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0: In Schneckenhausen gibt's Grad 9 Grad, Kröppen liegt bei 9 Grad und Wiesbach meldet 11 Grad.
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2: Ich bin Dirk Zeitler. US-Präsident Trump hat sich mit Kreml-Chef Putin auf die Lieferung hunderttausender Tonnen Diesel geeinigt. Die USA heben dafür vorübergehend Sanktionen gegen russischen Diesel auf. Doch was bedeutet dieser Schritt für die Dieselpreise bei uns?
3: An deutschen Tankstellen werden sich die Preise durch Trumps Dieseldeal wohl kaum ändern. Das erwartet der Wirtschaftsverband Fuels und Energie. Denn in der EU gelte ja weiter ein Importverbot für russischen Diesel. Andere Ökonomen stimmen zu, auch weil die zugesagte Sofortmenge an Diesel zu gering sei, um einen großen Unterschied zu machen. Daten des Spritpreisportals Tankerkönig zeigen bisher auch keine Sprünge bei den Spritpreisen. Durch seinen Dieseldeal mit Putin erwartet US-Präsident Donald Trump wohl vor allem Auswirkungen im eigenen Land. Vor den Zwischenwahlen Anfang November steht Trump wegen der hohen Spritpreise stark unter Druck. Babette Büchner, Nachrichtenredaktion.
2: Die CDU steckt tief in der Krise. 3 verlorene Landtagswahlen, Umfragewerte unter 20% und ein deutlich angeschlagener Kanzler und Parteichef Friedrich Merz. Jetzt trifft sich das Parteipräsidium mit seinen etwa 25 Mitgliedern zur Führungsklausur. Dabei geht es darum, wie die Partei mit konkreten Maßnahmen auf die Unzufriedenheit mit der Arbeit der schwarz-roten Bundesregierung in Berlin reagieren kann. Ragebait ist zum Jugendwort des Jahres 2026 gewählt worden. Der Begriff landete bei einer Online-Abstimmung auf dem ersten Platz vor Peak und Crashout. Das teilte der Verlag Pons Langenscheid mit.
4: Rund 1 Million Jugendliche zwischen 11 und 20 Jahren haben laut Verlag mitgevotet. Der Sieger aus den letzten 3 Kandidaten, Ragebait, bekam 36,5% der Stimmen. Wörtlich übersetzt heißt Ragebait etwa Wutköder. Gemeint sind Äußerungen oder Handlungen, die absichtlich aufregen und wütend machen sollen. Etwa provozierende Thesen oder falsche Behauptungen. Meistens online, in sozialen Medien, aber auch offline. Wenn zum Beispiel Jugendliche ihre Eltern extra nerven, um sie auf die Palme zu bringen. Ronny Thorau, Nachrichtenredaktion.
2: Zum Fußball. RB Leipzig hat sich im Abendspiel mit 6:0 gegen Eintracht Frankfurt durchgesetzt. Zuvor hatten sich der FC Bayern und Augsburg 2:2 unentschieden getrennt. Außerdem spielten Hoffenheim Hamburg 2:3, Mainz Leverkusen 3:4, Union Berlin Elversberg 1:0 und Paderborn Stuttgart 0:2.
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0: In Kaiserslautern, Winzeln und Walshausen liegt heute früh erstmal dichter Himmel über der Region. Dazu gibt's zwischendurch ein paar leichte Schauer. Im Tagesverlauf bleibt es meist grau bis wechselnd bewölkt, mit Höchstwerten von etwa 12 bis 14 Grad. Später lockert es teils auf und für morgen sieht's dann etwas milder aus, mit bis zu 16 Grad in der Spitze.
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0: In Schneckenhausen gibt es gerade 9 Grad, Kröppen liegt bei 9 Grad und Wiesbach meldet 11 Grad.
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0: In Kaiserslautern, Winzeln und Walshausen liegt heute früh erstmal dichter Himmel über der Region. Dazu gibt es zwischendurch ein paar leichte Schauer. Im Tagesverlauf bleibt es meist grau bis wechselnd bewölkt, mit Höchstwerten von etwa 12 bis 14 Grad. Später lockert es teils auf und für morgen sieht es dann etwas milder aus, mit bis zu 16 Grad in der Spitze.
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0: In Otterbach gibt's gerade 10 Grad. Schweigs und Rosenkopf melden jeweils 9 Grad.
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2: Ich bin Katrin Müller. US-Präsident Donald Trump hat einen neuen Präsidenten für die Ukraine gefordert. Volodymyr Zelensky habe vielfach die Gelegenheit gehabt, den Ukraine-Krieg zu beenden und sich dagegen entschieden, behauptete Trump in Washington. Er glaube, es sei an der Zeit, dass die Ukraine einen neuen Präsidenten bekomme.
3: Die Äußerungen des US-Präsidenten, sie haben es in sich und sie sind ein Rückschlag für alle, die glaubten, Trump werde nun den Druck auf Kreml-Chef Putin erhöhen. Stattdessen nimmt Trump Zelensky ins Visier. Zelensky, nicht Putin, soll sich gegen einen Frieden sperren und Zelensky soll für die hohen Preise für Diesel verantwortlich sein. Begonnen wurde der Krieg aber nicht von Zelensky, sondern von Russland. Und der Preis für Diesel, der steigt vor allem wegen des Krieges im Iran, den Trump gemeinsam mit Israel begonnen hatte. Trumps Äußerungen sind nicht nur ein Rückschlag für die Menschen in der Ukraine, sondern auch für die Europäer, die den Druck auf Moskau erhöhen wollen. Im Kreml hingegen dürften Trumps Äußerungen für Jubel sorgen. Jan-Christoph Freibert, Washington.
2: Die CDU ist aktuell in einer schwierigen Lage. Die Niederlagen bei den jüngsten Landtagswahlen haben der Partei zugesetzt. Darüber will die engere Führung ab heute sprechen. Das CDU-Präsidium trifft sich zur zweitägigen Klausur in Berlin.
4: Nach den jüngsten Wahlschlappen wackelte ja sogar Kanzler Merz. Die CDU-Klausur war dann wohl auch als Ventil angekündigt worden. Offen ist, wie sehr es dabei auch nochmal eine Debatte über Merz' Agieren als Kanzler geben wird. Inhaltlich soll es bei der Aufarbeitung unter anderem darum gehen, Alltagsprobleme der Menschen wieder mehr in den Blick zu nehmen. Und es geht um den Umgang mit der AfD. Im Vorfeld hat schon eine rege Diskussion in CDU und CSU begonnen, ob man sich von der AfD weiter mit einer Brandmauer scharf abgrenzen will. Ronny Thorau, Berlin.
2: In mehreren Bundesländern gibt es Durchsuchungen. Das teilte das Bundeskriminalamt mit. Die genauen Hintergründe sind noch unklar. In Kiel haben mehrere Beamte von Zoll und Polizei in der Nacht in dem Zusammenhang eine Gaststätte durchsucht. Die liegt direkt auf einer bekannten Partymeile im Zentrum der Hansestadt. Zum Fußball. RB Leipzig hat sich im Abendspiel mit 6:0 gegen Eintracht Frankfurt durchgesetzt. Zuvor hatten sich der FC Bayern und Augsburg 2:2 unentschieden getrennt. Außerdem spielten Hoffenheim Hamburg 2:3, Mainz Leverkusen 3:4, Union Berlin Elversberg 1:0 und Paderborn Stuttgart 0:2.
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0: Zwischen Kaiserslautern, Pirmasens und Zweibrücken startet der Sonntag grau und frisch mit 9 bis 10 Grad. Dazu sitzt die Wolkendecke erstmal ziemlich dicht. Tagsüber geht's nur zögerlich hoch auf 12 bis 16 Grad. In der Pfalz bleibt's dabei meist bedeckt mit ein paar leichten Schauern zwischendurch. Morgen legt sich dann rund um Kaiserslautern und Pirmasens mehr Sonne durch, während es Richtung Zweibrücken eher weiter wechselhaft bleibt.
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0: In Otterbach gibt's gerade 10 Grad. Schweix und Rosenkopf melden jeweils 9 Grad.
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0: Zwischen Kaiserslautern, Pirmasens und Zweibrücken startet der Sonntag grau und frisch mit 9 bis 10 Grad. Dazu sitzt die Wolkendecke erstmal ziemlich dicht. Tagsüber geht's nur zögerlich hoch auf 12 bis 16 Grad. In der Pfalz bleibt's dabei meist bedeckt mit ein paar leichten Schauern zwischendurch. Morgen legt sich dann rund um Kaiserslautern und Pirmasens mehr Sonne durch, während es Richtung Zweibrücken eher weiter wechselhaft bleibt.
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1: Waage. Heute scheint Ihnen die Welt womöglich grau in grau. Doch keine Sorge, schon morgen stehen Ihre Sterne deutlich besser.
2: Skorpion.
1: Es gibt immer eine Lösung für Probleme. Und heute sind Sie besonders gut darin, diese zu finden.
2: Schütze.
1: Nicht alles läuft heute für Sie nach Plan. Bewahren Sie aber einen kühlen Kopf. Schon bald wenden sich die Dinge zum Guten.
2: Steinbock.
1: Entwickeln Sie ein tieferes Verständnis für die Umwelt. Beobachten Sie dafür die Tierwelt und die Pflanzen.
2: Wassermann.
1: Verzeihen Sie anderen und sich selbst. Loslassen von Groll und negativen Gefühlen führt zu einem stressfreien Leben.
2: Fische.
1: In der kommenden Zeit gewinnt Ihre romantische Beziehung an Intensität und tiefe emotionale Verbindungen werden gefördert.
2: Widder.
1: Lassen Sie sich nicht von negativen Gedanken und Zweifeln ablenken, sondern konzentrieren Sie sich auf Ihre Ziele und Ihre Vision für die Zukunft.
2: Stier.
1: Wagen Sie sich aus Ihrer Komfortzone raus und probieren Sie was Neues. Ein kalkuliertes Risiko könnte sich als lohnenswert erweisen.
2: Zwillinge.
1: Die Sterne bringen für Sie heute Romantik. Lassen Sie sich einfach von Ihren Gefühlen leiten.
2: Krebs.
1: Ihre Forschungsbereitschaft ist geweckt. Tauchen Sie in innovative Technologien oder in wissenschaftliche Themen ein.
2: Löwe.
1: Eine Herausforderung oder ein Rückschlag wird heute für neue Erkenntnisse und Erfahrungen sorgen. Sehen Sie es als Chance, um zu lernen und zu wachsen.
2: Jungfrau.
1: Versetzen Sie sich in die Lage Ihrer Mitmenschen. Kleine Gesten der Freundlichkeit können große Veränderungen bewirken.
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0: In Schneckenhausen gibt es gerade 9 Grad. Bottenbach liegt bei 9 Grad und Riedelberg meldet ebenfalls 9 Grad.
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2: Ich bin Katrin Müller. US-Präsident Trump hat einen neuen Präsidenten für die Ukraine gefordert. Selenskyj habe vielfach die Gelegenheit gehabt, den Ukraine-Krieg zu beenden und sich dagegen entschieden, behauptete Trump in Washington. Davor hatte sich Trump mit Kreml-Chef Putin auf die Lieferung hunderttausender Tonnen Diesel geeinigt. Die USA heben dafür vorübergehend Sanktionen gegen russischen Diesel auf. Fraglich ist, ob davon etwas an den Tankstellen auch hierzulande zu spüren sein wird.
3: An deutschen Tankstellen werden sich die Preise durch Trumps Dieseldeal wohl kaum ändern. Das erwartet der Wirtschaftsverband Fuels und Energie. Denn in der EU gelte ja weiter ein Importverbot für russischen Diesel. Andere Ökonomen stimmen zu, auch weil die zugesagte Sofortmenge an Diesel zu gering sei, um einen großen Unterschied zu machen. Daten des Spritpreisportals Tankerkönig zeigen bisher auch keine Sprünge bei den Spritpreisen. Durch seinen Dieseldeal mit Putin erwartet US-Präsident Donald Trump wohl vor allem Auswirkungen im eigenen Land. Babette Büchner, Redaktion.
2: Der Streit um den riesigen EU-Haushalt geht weiter. Bundeskanzler Merz wies einen Kompromissvorschlag der irischen Ratspräsidentschaft bereits wenige Stunden nach der Veröffentlichung als inakzeptabel zurück.
4: Es geht um einen künftigen EU-Haushalt für 7 Jahre. Die EU-Kommission schlägt dafür 1,8 Billionen Euro vor. Wichtige Nettozahlerländer wollen das um mehrere hundert Milliarden Euro kürzen, auch Deutschland. Am jüngsten Kompromissvorschlag aus Irland stört Kanzler Merz nicht nur, dass viel weniger gekürzt wird, als Deutschland gerne hätte, sondern auch in welchen Bereichen, etwa für Wettbewerbsfähigkeit, Forschung und Verteidigung, nicht aber in der Agrarpolitik und beim Finanzausgleich für wirtschaftlich schwächere Regionen der EU. Onni Thorau, Berlin.
2: In mehreren Bundesländern gibt es Durchsuchungen. Das teilte das Bundeskriminalamt mit. Die genauen Hintergründe sind noch unklar. In Kiel haben mehrere Beamte von Zoll und Polizei in der Nacht in dem Zusammenhang eine Gaststätte durchsucht. Die liegt direkt auf einer bekannten Partymeile im Zentrum der Hansestadt. Zum Fußball. RB Leipzig hat sich im Abendspiel mit 6:0 gegen Eintracht Frankfurt durchgesetzt. Zuvor hatten sich der FC Bayern und Augsburg 2:2 unentschieden getrennt. Außerdem spielten Hoffenheim Hamburg 2:3, Mainz Leverkusen 3:4, Union Berlin Elversberg 1:0 und Paderborn Stuttgart 0:2.
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0: Im Pfälzerland liegt der Morgen erstmal dicht unter Wolken. In Pirmasens und Zweibrücken gibt's sogar noch einen Hauchregen. Dazu frische 8 bis 10 Grad. Im Lauf des Tages wird's aber überall etwas freundlicher. Teils aufgelockert und mit knapp 13 bis 14 Grad am Ende ziemlich ordentlich für Mitte Oktober. Morgen legt die Sonne dann noch einen drauf. Meist trocken, stellenweise neblig am frühen Morgen und später bis zu 16 Grad.
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0: In Schneckenhausen gibt es gerade 9 Grad. Bottenbach liegt bei 9 Grad und Riedelberg meldet ebenfalls 9 Grad.
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0: Im Pfälzerland liegt der Morgen erstmal dicht unter Wolken. In Pirmasens und Zweibrücken gibt es sogar noch einen Hauchregen. Dazu frische 8 bis 10 Grad. Im Lauf des Tages wird es aber überall etwas freundlicher. Teils aufgelockert und mit knapp 13 bis 14 Grad am Ende ziemlich ordentlich für Mitte Oktober. Morgen legt die Sonne dann noch einen drauf. Meist trocken, stellenweise neblig am frühen Morgen und später bis zu 16 Grad.
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0: In Ehrenbach gibt's gerade 10 Grad, Winzeln meldet 9 und Althornbach liegt ebenfalls bei 10 Grad.
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2: Ich bin Katrin Müller. US-Präsident Donald Trump hat einen neuen Präsidenten für die Ukraine gefordert. Volodymyr Zelensky habe vielfach die Gelegenheit gehabt, den Ukraine-Krieg zu beenden und sich dagegen entschieden, behauptete Trump in Washington. Er glaube, es sei an der Zeit, dass die Ukraine einen neuen Präsidenten bekomme.
3: Die Äußerungen des US-Präsidenten, sie haben es in sich und sie sind ein Rückschlag für alle, die glaubten, Trump werde nun den Druck auf Kreml-Chef Putin erhöhen. Stattdessen nimmt Trump Zelensky ins Visier. Zelensky, nicht Putin, soll sich gegen einen Frieden sperren und Zelensky soll für die hohen Preise für Diesel verantwortlich sein. Begonnen wurde der Krieg aber nicht von Zelensky, sondern von Russland. Und der Preis für Diesel, der steigt vor allem wegen des Krieges im Iran, den Trump gemeinsam mit Israel begonnen hatte. Trumps Äußerungen sind nicht nur ein Rückschlag für die Menschen in der Ukraine, sondern auch für die Europäer, die den Druck auf Moskau erhöhen wollen. Im Kreml hingegen dürften Trumps Äußerungen für Jubel sorgen. Jan-Christoph Freibert, Washington.
2: Die CDU ist aktuell in einer schwierigen Lage. Die Niederlagen bei den jüngsten Landtagswahlen haben der Partei zugesetzt. Darüber will die engere Führung ab heute sprechen. Das CDU-Präsidium trifft sich zur zweitägigen Klausur in Berlin.
4: Nach den jüngsten Wahlschlappen wackelte ja sogar Kanzler Merz. Die CDU-Klausur war dann wohl auch als Ventil angekündigt worden. Offen ist, wie sehr es dabei auch nochmal eine Debatte über Merz agieren als Kanzler geben wird. Inhaltlich soll es bei der Aufarbeitung unter anderem darum gehen, Alltagsprobleme der Menschen wieder mehr in den Blick zu nehmen. Und es geht um den Umgang mit der AfD. Ronny Thorau, Berlin.
2: Schreckliche Gewalttat im US-Bundesstaat Pennsylvania. Bei einem Schusswaffenangriff in der Kleinstadt Erie sind 8 Menschen getötet worden. Unter den Opfern sind 2 Kinder und eine hochschwangere Frau. Der Täter, ein 45-jähriger Mann, ist ebenfalls tot. Er soll sich selbst erschossen haben. Laut dem Polizeichef waren 7 der 8 Opfer mit dem Täter verwandt. Möglicherweise hätten psychische Probleme bei der Tat eine Rolle gespielt, sagt er. Zum Fußball. RB Leipzig hat sich im Abendspiel mit 6:0 gegen Eintracht Frankfurt durchgesetzt. Zuvor hatten sich der FC Bayern und Augsburg 2:2 unentschieden getrennt. Außerdem spielten Hoffenheim Hamburg 2:3, Mainz Leverkusen 3:4, Union Berlin Elversberg 1:0 und Paderborn Stuttgart 0:2.
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0: In und rund um Kaiserslautern, Pirmasens und Zweibrücken startet der Morgen grau und eher frisch bei knapp 9 Grad. Im Lauf des Vormittags mischt sich hier und da leichter Regen oder Nieselregen rein, später lockert es etwas auf. Am Nachmittag liegen die Höchstwerte nur bei 13 bis 14 Grad, dazu bleibt es meist wolkig bis wechselhaft.
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0: In Erlenbach gibt's gerade 10 Grad, Winzeln meldet 9 und Althornbach liegt ebenfalls bei 10 Grad.
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0: In und rund um Kaiserslautern, Pirmasens und Zweibrücken startet der Morgen grau und eher frisch bei knapp 9 Grad. Im Lauf des Vormittags mischt sich hier und da leichter Regen oder Nieselregen rein, später lockert es etwas auf. Am Nachmittag liegen die Höchstwerte nur bei 13 bis 14 Grad, dazu bleibt's meist wolkig bis wechselhaft.
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0: Direkt in der Stadt gibt's gerade 10 Grad, in Winsberg 9 und in Wiesbach 11 Grad.
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2: Ich bin Katrin Müller. US-Präsident Trump hat einen neuen Präsidenten für die Ukraine gefordert. Selenskyj habe vielfach die Gelegenheit gehabt, den Ukraine-Krieg zu beenden und sich dagegen entschieden, behauptete Trump in Washington. Davor hatte sich Trump mit Kreml-Chef Putin auf die Lieferung hunderttausender Tonnen Diesel geeinigt. Die USA heben dafür vorübergehend Sanktionen gegen russischen Diesel auf. Fraglich ist, ob davon etwas an den Tankstellen auch hierzulande zu spüren sein wird.
3: An deutschen Tankstellen werden sich die Preise durch Trumps Dieseldeal wohl kaum ändern. Das erwartet der Wirtschaftsverband Fuels und Energie. Denn in der EU gelte ja weiter ein Importverbot für russischen Diesel. Andere Ökonomen stimmen zu, auch weil die zugesagte Sofortmenge an Diesel zu gering sei, um einen großen Unterschied zu machen. Daten des Spritpreisportals Tankerkönig zeigen bisher auch keine Sprünge bei den Spritpreisen. Durch seinen Dieseldeal mit Putin erwartet US-Präsident Donald Trump wohl vor allem Auswirkungen im eigenen Land. Babette Büchner, Redaktion.
2: Der Streit um den riesigen EU-Haushalt geht weiter. Bundeskanzler Merz wies einen Kompromissvorschlag der irischen Ratspräsidentschaft bereits wenige Stunden nach der Veröffentlichung als inakzeptabel zurück.
4: Es geht um einen künftigen EU-Haushalt für 7 Jahre. Die EU-Kommission schlägt dafür 1,8 Billionen Euro vor. Wichtige Nettozahlerländer wollen das um mehrere hundert Milliarden Euro kürzen, auch Deutschland. Am jüngsten Kompromissvorschlag aus Irland stört Kanzler Merz nicht nur, dass viel weniger gekürzt wird, als Deutschland gerne hätte, sondern auch in welchen Bereichen, etwa für Wettbewerbsfähigkeit, Forschung und Verteidigung, nicht aber in der Agrarpolitik und beim Finanzausgleich für wirtschaftlich schwächere Regionen der EU. Onni Thorau, Berlin.
2: In mehreren Bundesländern gibt es Durchsuchungen. Das teilte das Bundeskriminalamt mit. Die genauen Hintergründe sind noch unklar. In Kiel haben mehrere Beamte von Zoll und Polizei in der Nacht in dem Zusammenhang eine Gaststätte durchsucht. Die liegt direkt auf einer bekannten Partymeile im Zentrum der Hansestadt. Zum Fußball. RB Leipzig hat sich im Abendspiel mit 6:0 gegen Eintracht Frankfurt durchgesetzt. Zuvor hatten sich der FC Bayern und Augsburg 2:2 unentschieden getrennt. Außerdem spielten Hoffenheim Hamburg 2:3, Mainz Leverkusen 3:4, Union Berlin Elversberg 1:0 und Paderborn Stuttgart 0:2.
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0: Über Schneckenhausen, Schweix und Althornbach liegt am Morgen erstmal eine dichte Wolkendecke. Dazu gibt's stellenweise sogar ein paar leichte Schauer. Die Temperaturen kriechen jetzt noch bei 8 bis 10 Grad herum. Später geht's tagsüber auf 13 bis 14 Grad rauf. Im Laufe des Tages lockert es dann immer wieder auf und Richtung Abend wird's freundlicher und meist trocken.
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0: Direkt in der Stadt gibt's gerade 10 Grad, in Winsberg 9 und in Wiesbach 11 Grad.
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0: Über Schneckenhausen, Schweigs und Althornbach liegt am Morgen erstmal eine dichte Wolkendecke. Dazu gibt's stellenweise sogar ein paar leichte Schauer. Die Temperaturen kriechen jetzt noch bei 8 bis 10 Grad herum. Später geht's tagsüber auf 13 bis 14 Grad rauf. Im Laufe des Tages lockert es dann immer wieder auf und Richtung Abend wird's freundlicher und meist trocken.
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2: 11. Oktober 1986. Madonna ist mit True Blue neu in den Charts. True Blue ist damals der Lieblingsausdruck von Madonnas damaligem Mann Jean Penn. Er erwähnt diesen Ausdruck oft im Zusammenhang mit ihrer Beziehung. Er soll eine Metapher sein für die perfekte und wahre Liebe, die nie endet. Zu diesem Zeitpunkt ist Madonna sehr verliebt in Jean Penn, daher benutzt sie den Ausdruck für diesen Song. Ihr Co-Produzent Steve Bray, der ist sich damals ziemlich sicher, wenn Madonna Liebeslieder schreibt, dann muss sie wirklich verliebt sein, denn hat sie keine großen Gefühle, dann schreibt sie definitiv auch keine Liebessongs. Und nicht nur dieser eine Song, sondern das komplette Album, auf dem der Song True Blue drauf ist, ist inspiriert von den Gefühlen zu Jean Penn. Weitere Inspiration für den Song holt sich Madonna von den Motown Girl Groups der 60er Jahre, wie zum Beispiel The Supremes oder Martha and the Vandellas. Der typische Doo-Wop-Stil im Song, der macht auch heute immer noch wieder Spaß und geht so schnell garantiert nicht aus dem Kopf. Aber Ohrwürmer waren schon immer die Spezialität von Madonna, oder?

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0: In Wottenbach liegen wir bei 9 Grad, in Walzhausen sind es gerade 10 Grad und Erlenbach meldet 11 Grad.
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2: Ich bin Katrin Müller. Keine Koalitionen, keine gemeinsamen Beschlüsse, keine Zusammenarbeit. Gut die Hälfte der Menschen in Deutschland hält sogenannte Brandmauern in der Politik für richtig. Insgesamt 53% sprachen sich in einer INSA-Umfrage für Bild grundsätzlich für solche Selbstverpflichtungen aus. Knapp jeder Dritte hält sie dagegen für falsch.
3: Die Befragten sind gespalten. Jeder Zweite findet politische Brandmauern richtig, aber gegen wen? Jeder Sechste will sie nach links und rechts. Jeder Vierte nur gegen die AfD, jeder Achte nur gegen die Linke. Die CDU will nun bei einer Präsidiumsklausur ihre jüngsten Wahlschlappen aufarbeiten. Dort könnte die Brandmauer zur AfD ein Thema werden. Bei den Unionswählern zeigte sich in der Umfrage aber ein Widerspruch. Die Mehrheit hält die Brandmauer für richtig, fast die Hälfte glaubt aber auch, sie habe der Union geschadet. Ursula Winkler, Berlin.
2: Die ukrainische Regierung weist die Forderung von US-Präsident Trump nach einem neuen Präsidenten zurück. Selenskyj genieße die Unterstützung des ukrainischen Volkes und dieses habe das Recht, selbst zu entscheiden, schrieb der Außenminister des Landes auf der Plattform X.
4: Die Äußerungen des US-Präsidenten, sie haben es in sich und sie sind ein Rückschlag für alle, die glaubten, Trump werde nun den Druck auf Kreml-Chef Putin erhöhen. Stattdessen nimmt Trump Selenskyj ins Visier. Selenskyj, nicht Putin, soll sich gegen einen Frieden sperren und Selenskyj soll für die hohen Preise für Diesel verantwortlich sein. Begonnen wurde der Krieg aber nicht von Selenskyj, sondern von Russland. Und der Preis für Diesel, der steigt vor allem wegen des Krieges im Iran, den Trump gemeinsam mit Israel begonnen hatte. Jan-Christoph Freibert, Washington.
2: Asylklageverfahren dauern in Deutschland wieder länger. Im ersten Halbjahr dieses Jahres im Schnitt 15,3 Monate. Im Vorjahr war es noch einen Monat weniger. Das geht aus einer Antwort der Bundesregierung auf eine Anfrage der Linken hervor. Besonders lang warten müssen Betroffene mit um die 20 Monate in Sachsen und Niedersachsen. Sie stehen am Pantheon, kurven am Kolosseum vorbei und verstopfen die engen Straßen von Rom. Scharen von Golfkarts kutschieren Urlauber durch die historische Innenstadt. Mit dem Trend wächst auch der Ärger. Ende September wurden in Rom rund 130 Golfkarts kontrolliert. 10 davon vorübergehend stillgelegt und Bußgelder von insgesamt 38.000 Euro verhängt. In Florenz sind Golfkarts dagegen im historischen Zentrum weitgehend verboten.
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0: Rund um Kaiserslautern, Pirmasens und Zweibrücken startet der Morgen grau und dicht bewölkt bei frischen 10 bis 11 Grad. Im Tagesverlauf wird es nur zögerlich etwas heller, dazu bleibt es meist trocken, auch wenn zwischendurch mal ein paar leichte Schauer durchrutschen. Am Nachmittag liegen die Werte dann bei rund 14 Grad, morgen geht's mit etwas mehr Sonne auf 16 Grad rauf.
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5: Willkommen bei Happy Holiday mit mir, Marco Blechschmidt, und heute bleiben wir tatsächlich mal in Deutschland, genauer gesagt mitten in Frankfurt. Und da besuchen wir ein Haus, das schon Gäste empfangen hat, als Wochenendtrip, Self-Check-In und Online-Buchung noch überhaupt nicht zu denken war. Der Frankfurter Hof wird 150 Jahre alt und wir schauen heute nicht nur zurück. Wir wollen wissen, wie hält man so ein Grand Hotel eigentlich jung? Welche Geschichten sammeln sich nach anderthalb Jahrhunderten hinter diesen Mauern? Und natürlich geht's auch um berühmte Gäste. Bei einem davon haben wir zumindest einen ziemlich guten Verdacht, wer es gewesen sein könnte. Also, kommt mit nach Frankfurt. Happy Holiday aus dem Steigenberger Icon Frankfurter Hof.
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0: Willkommen bei Happy Holiday mit mir, Marco Blechschmidt, natürlich, und mit meinen Kollegen Eike Knall und Saskia Santana. Heute bleiben wir mal hier im schönen Deutschland, mitten in Frankfurt, nur ein paar Schritte von Römer, Paulskirche und Main entfernt. Da steht nämlich ein Hotel, das schon da war, bevor Autos durch die Stadt gefahren sind und lange bevor irgendjemand ahnen konnte, was ein Wochenende-Städtetrip überhaupt sein soll. Der Frankfurter Hof wurde 1876 eröffnet und feiert in diesem Jahr seinen 150. Geburtstag. Ganz ohne Unterbrechung ging diese Geschichte allerdings nicht ganz weiter. Im Zweiten Weltkrieg wurde das Haus schwer zerstört und anschließend wieder aufgebaut. Und heute gehört es als Steigenberger Icon Frankfurter Hof zu den bekanntesten Grand Hotels der Stadt. Hoteldirektor Stefan Frank erlebt dieses Jubiläum aus einer ziemlich besonderen Perspektive.
1: Persönlich heute im September 2026 erfüllt mich das erstmal mit Stolz. Ich empfinde das als Ehre, hier nach 150 Jahren der Hoteldirektor zu sein und dieses Jubiläum feiern zu dürfen. Das ist natürlich was ganz Besonderes. Ja, ist ein Prozess, wo man auch mal genau reinguckt, was ist denn in diesen 150 Jahren hier alles so passiert, und das ist eine total spannende Geschichte. Also insofern Ehre, Stolz zusammen mit dem Team. Ja, hier sind ja 180 Gastgebende, die das mit mir zusammen machen, und das war schon wirklich ein besonderer Moment, auch in meiner schon 35 Jahre andauernden beruflichen Laufbahn.
0: Und 150 Jahre bedeuten natürlich nicht nur Jahreszahlen, alte Fotos und Menschen in historischen Kostümen, die vermutlich irgendwo super würdevoll aus einer Kutsche steigen. In einem Hotel sammeln sich vor allem Geschichten. Manche davon ziemlich groß, andere ganz unscheinbar.
1: Das sind die Geschichten, das sind die Momente, das sind die Erlebnisse, die hier jeden Tag stattfinden. Und das spürt man an so einem Platz. Wenn man in den Frankfurter Hof reinkommt, ist es einfach ein Ankommen an einem Ort, der diese Geschichte erzählt, und zwar fast an jeder Ecke. Es ist eine ganz besondere Atmosphäre.
0: Und genau diese Mischung ist spannend. Man kommt nicht in ein Museum, sondern in ein Hotel, in dem diese 150 Jahre zwar überall spürbar sind, das aber natürlich trotzdem im Jahr 2026 funktionieren muss. Wie man so viel Tradition bewahrt, ohne irgendwann nur noch von ihr zu leben, schauen wir uns gleich an.
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0: In Wottenbach liegen wir bei 9 Grad, in Walzhausen sind es gerade 10 Grad und Erlenbach meldet 11 Grad.
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0: Rund um Kaiserslautern, Pirmasens und Zweibrücken startet der Morgen grau und dicht bewölkt bei frischen 10 bis 11 Grad. Im Tagesverlauf wird es nur zögerlich etwas heller, dazu bleibt es meist trocken, auch wenn zwischendurch mal ein paar leichte Schauer durchrutschen. Am Nachmittag liegen die Werte dann bei rund 14 Grad, morgen geht's mit etwas mehr Sonne auf 16 Grad rauf.
2: Bei historischen Luxushotels gibt es ein kleines Problem. Zu wenig verändern und irgendwann wirkt alles wie eingefroren. Zu viel verändern und genau das verschwindet, weshalb die Leute überhaupt kommen. Im Frankfurter Hof versucht man deshalb, alte Namen und Räume weiterzuentwickeln, statt sie einfach zu konservieren. Ein aktuelles Beispiel ist das Restaurant Française. Das bekannte Restaurant wurde während der Pandemie geschlossen. Jetzt kommt es mit einem neuen, zweigeteilten Konzept zurück. Tagsüber als Française Jour und abends als Français Soir.
3: Das heißt, wir entwickeln uns ständig weiter, lernen dazu und wollen heute genauso relevant sein wie im Jahre 1876, als dieses Hotel eröffnet hat. Und das geht eben nur, indem man immer wieder sich neu erfindet, indem man neue Konzepte entwickelt und implementiert, wie jetzt gerade hier Français Jour, Français Soir, aber auch natürlich ins Produkt investiert und gleichzeitig aber auch in die Mitarbeitenden investiert. Das fängt bei ganz maßgeschneiderten Schulungen an und endet da, wo Leidenschaft ins Spiel kommt, wo wir einfach die Gastgeber sein wollen, die es braucht, um dieses besondere Haus und diese besondere Atmosphäre jeden Tag weiterzutragen.
2: Beim Français Jour geht es bewusst nicht um steife Grand Hotel Gastronomie. Das neue Konzept setzt auf französische Patisserie, kleinere Gerichte, Afternoon Tea, Wein und Champagner. Tagsüber, also Restaurant und Tagesbar, und abends kann der Raum exklusiv genutzt werden. Als Eike dort mit Stefan Frank gesessen hat, war das Ganze noch gar nicht richtig geöffnet.
3: Wir haben uns jetzt Zeit genommen, haben ein neues Konzept entwickelt, ein zweigeteiltes Konzept. Und ja, du bist einer der ersten Gäste. Wir haben es noch gar nicht richtig aufgemacht. Wir befinden uns im sogenannten Soft Opening und legen so richtig los dann im Oktober. Du sitzt hier und trinkst Tee und Kaffee und das Konzept ist feine französische hausgemachte Patisserie, ganz leckere französische Speisen.
2: Das Spannende daran, ein 150 Jahre altes Hotel bleibt nicht dadurch historisch, dass man nicht anfasst, sondern vielleicht gerade dadurch, dass jede Generation wieder etwas Eigenes hinzufügt. Und in 150 Jahren sammeln sich nicht nur neue Restaurants an, sondern auch ziemlich ungewöhnliche Gäste und Geschichten. Mehr dazu gleich.
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0: Wer so lange mitten in einer internationalen Stadt wie Frankfurt steht, bekommt zwangsläufig einiges mit. Im Frankfurter Hof waren über die Jahrzehnte Mitglieder von Königshäusern, Staatsoberhäuptern, Künstler, Schriftsteller und internationale Stars zu Gast. Namen werden in Grand Hotels verständlicherweise nicht immer herumgereicht wie Visitenkarten. Diskretion gehört schließlich ein bisschen zum Geschäftsmodell. Aber manche Geschichten kann man erzählen, ohne zu verraten, wer dahinter steckt.
1: Seit jeher die Königshäuser dieser Erde, die Staatsoberhäupter, weltbekannte Künstler, Literaten, Geschäftsleute, Damen und Herren aus der feinen Gesellschaft, Kunst, Kultur, Business, Freizeit, alles, was dazu gehört, findet hier statt, seit 150 Jahren.
0: Eine Begegnung ist Stefan Frank besonders im Gedächtnis geblieben. Kein Staatsbankett, keine Limousine, keine dramatische Rockstar-Szene in der Hotelbar, sondern ein international bekannter Musiker, ein Konzerttag in Frankfurt und eine Sporttasche.
1: Eine Geschichte, die mir besonders in Erinnerung geblieben ist, ist, ich habe einen wirklich international bekannten Rockstar in der Lobby angetroffen und der hatte sein Golfgeschirr umgeschnallt und war gerade auf dem Weg am Tag des Konzerts rauf auf den Golfplatz und habe dann mitbekommen, dass dieser Rockstar einfach irgendwann mal seine Alkohol- und Drogensucht gegen die Sucht des Golfspiels ausgetauscht hat. Und wo immer der weltweit auftritt, spielt er erstmal eine Runde Golf. Aber ich war nicht sein Golfparty.
0: Falls ihr euch das Googlen ersparen wollt, es könnte sich mit hoher Wahrscheinlichkeit um Alice Cooper handeln. Der hat nämlich unter anderem dem Forbes Magazine erzählt, er hätte seine Alkoholabhängigkeit durch Golf ersetzt. Und in Frankfurt war er sogar zweimal in den letzten 2 Jahren. Wer weiß. Bestätigen darf uns Stefan Frank das natürlich nicht. Aber egal, wie berühmt ein Gast ist, ein Grand Hotel funktioniert am Ende nicht wegen der Namen im Gästebuch, sondern wegen der Menschen, die jeden Tag dort arbeiten. Und mehr dazu gibt's gleich.
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0: In Schweigs und Riedelberg gibt's grad 9 Grad. Schneckenhausen liegt bei 10 Grad.
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2: Ich bin Katrin Müller. Das CDU-Präsidium berät ab heute bei einer zweitägigen Klausur in Berlin über Konsequenzen aus den jüngsten Wahlniederlagen. Dabei dürfte es auch um den Umgang mit der AfD gehen.
3: Nach den jüngsten Wahlschlappen wackelte ja sogar Kanzler Merz. Die CDU-Klausur war dann wohl auch als Ventil angekündigt worden. Offen ist, wie sehr es dabei auch nochmal eine Debatte über Merz agieren als Kanzler geben wird. Inhaltlich soll es bei der Aufarbeitung unter anderem darum gehen, Alltagsprobleme der Menschen wieder mehr in den Blick zu nehmen. Und es geht um den Umgang mit der AfD. Im Vorfeld hat schon eine rege Diskussion in CDU und CSU begonnen, ob man sich von der AfD weiter mit einer Brandmauer scharf abgrenzen will. Ronny Thorau, Berlin.
2: US-Präsident Trump hat einen neuen Präsidenten für die Ukraine gefordert. Selenskyj habe vielfach die Gelegenheit gehabt, den Ukraine-Krieg zu beenden und sich dagegen entschieden, behauptete Trump in Washington. Davor hatte sich Trump mit Kreml-Chef Putin auf die Lieferung hunderttausender Tonnen Diesel geeinigt. Fraglich ist, ob davon etwas an den Tankstellen auch hierzulande zu spüren sein wird.
4: An deutschen Tankstellen werden sich die Preise durch Trumps Dieseldeal wohl kaum ändern. Das erwartet der Wirtschaftsverband Fuels und Energie. Denn in der EU gelte ja weiter ein Importverbot für russischen Diesel. Andere Ökonomen stimmen zu, auch weil die zugesagte Sofortmenge an Diesel zu gering sei, um einen großen Unterschied zu machen. Daten des Spritpreisportals Tankerkönig zeigen bisher auch keine Sprünge bei den Spritpreisen. Durch seinen Dieseldeal mit Putin erwartet US-Präsident Donald Trump wohl vor allem Auswirkungen im eigenen Land. Babette Büchner, Redaktion.
2: Schreckliche Gewalttat im US-Bundesstaat Pennsylvania. Bei einem Schusswaffenangriff in der Kleinstadt Erie sind 8 Menschen getötet worden. Unter den Opfern sind 2 Kinder und eine hochschwangere Frau. Der Täter, ein 45-jähriger Mann, ist ebenfalls tot. Er soll sich selbst erschossen haben. Laut dem Polizeichef waren 7 der 8 Opfer mit dem Täter verwandt. Möglicherweise hätten psychische Probleme bei der Tat eine Rolle gespielt, sagt er. In mehreren Bundesländern gibt es Durchsuchungen. Das teilte das Bundeskriminalamt mit. Die genauen Hintergründe sind noch unklar. In Kiel haben mehrere Beamte von Zoll und Polizei in der Nacht in dem Zusammenhang eine Gaststätte durchsucht.
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0: Über Otterbach, Tröben und Walzhausen liegt am Vormittag noch ein grauer, leicht nasser Teppich mit 9 bis 11 Grad. Im Tagesverlauf wird es etwas freundlicher. Mehr Wolkenmix als Sonne, aber trockenere Phasen und Höchstwerte um 13 bis knapp 14 Grad. In der Nacht wird es kühl, dazu stellenweise Nebel. Und morgen geht's dann deutlich heller und milder weiter.
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5: Willkommen zurück bei Happy Holiday aus Frankfurt. Wir sind heute zu Gast im Frankfurter Hof, einem Grand Hotel mit 150 Jahren Geschichte. Nachdem wir in der ersten Stunde schon so ein bisschen hinter die historischen Kulissen geschaut haben, geht's jetzt um Menschen und die kleinen Dinge, die so ein Haus überhaupt mit Leben füllen. Wir lernen Mitarbeiter kennen, die teilweise schon seit Jahrzehnten hier arbeiten, treffen auf einen Beruf, den man heute längst nicht mehr in jedem Hotel findet, und natürlich wird auch gegessen. Denn der Frankfurter Hof hat nicht nur seine eigene Torte, sondern auch eine Bar, die gerade von einer neuen Generation wiederentdeckt wird. Und zum Schluss schauen wir noch, warum das Hotel eigentlich ein ziemlich guter Ausgangspunkt ist, um Frankfurt selbst zu entdecken.
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0: Marmor, große Treppen, schöne Zimmer und eine Adresse mitten in Frankfurt kann man planen und bauen. Gastfreundschaft aber eher nicht. Im Frankfurter Hof arbeiten rund 180 Gastgeberinnen und Gastgeber. Und einige davon kennen das Haus schon deutlich länger als so mancher Stammgast.
1: Sind wir sehr stolz drauf. Wir haben einige Mitarbeitende hier, die sind seit 45 Jahren und länger hier. Das heißt, sie haben fast ein Drittel der Geschichte des Frankfurter Hofs mitbegleitet. Und ein Drittel ist es ungefähr auch an sehr erfahrenen Mitarbeitenden. Dann gibt es ein Drittel, die sind so in der mittleren Range drin. Die sind so, sagen wir mal, 5 bis 10 Jahre dabei. Und dann gibt es natürlich diejenigen, die hier zum Frankfurter Hof kommen, ihre Ausbildung machen, ihr Studium absolvieren und dann eben weiterziehen oder aber noch ein Stückchen länger da bleiben und das nutzen, um sich den Frankfurter Hof auf ihren Lebenslauf zu schreiben.
0: Und genau da liegt ein großer Teil dessen, was ein Grand Hotel von irgendeinem schönen Gebäude mit Zimmer unterscheidet. Stefan Frank nennt das Gebäude selbst sogar nur die Hülle.
1: Ich würde sagen, mindestens eine genauso große Rolle wie die Hardware, wie das Gebäude selbst, wie die Lage hier mitten in Frankfurt. Das ist alles nur Hülle und Rahmen und das muss gefüllt werden. Und das machen wir, das Team, gemeinsam mit mir. Und natürlich gehört zu einem solchen Hotel auch eine bestimmte Servicequalität. Da ist es wichtig, dass man die richtigen Leute an Bord hat. Und na, da ist eben auch diese Mischung aus Erfahrung und frischen, jungen, neuen Leuten ein Teil dessen, was der Gast hier bekommt und was er hier schätzt.
0: Und manchmal zeigt sich guter Service nicht bei einem großen Empfang, sondern daran, wenn ihr mitten in einer fremden Stadt steht und schlicht keine Ahnung habt, wie ihr an eine Reservierung, ein Ticket oder an irgendeinen Geheimtipp kommen sollt. Dafür gibt es im Frankfurter Hof noch einen Beruf, den man in vielen Hotels inzwischen kaum noch findet.
1: Wenn man mal nicht weiter weiß, geht man zu unserem Concierge, zu Herrn Müller-Rahn. Der hilft einem auf jeden Fall weiter. Der hat sämtliche Kontakte hier in der Stadt.
0: Und falls eure wichtigste Frage nicht lautet, wie bekomme ich heute Abend noch Karten, sondern eher, wo bekomme ich jetzt etwas richtig Gutes zu essen, wird es gleich ohnehin interessanter, denn ein erstaunlich großer Teil des Frankfurter Hofs dreht sich ums Essen und Trinken. Gleich mehr dazu.
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0: In Schweix und Riedelberg gibt's gerade 9 Grad. Schneckenhausen liegt bei 10 Grad.
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0: Über Otterbach, Tröben und Walzhausen liegt am Vormittag noch ein grauer, leicht nasser Teppich mit 9 bis 11 Grad. Im Tagesverlauf wird's etwas freundlicher. Mehr Wolkenmix als Sonne, aber trockenere Phasen und Höchstwerte um 13 bis knapp 14 Grad. In der Nacht wird es kühl, dazu stellenweise Nebel. Und morgen geht's dann deutlich heller und milder weiter.
2: Ein Luxushotel mit 150 Jahren Geschichte braucht offenbar irgendwann auch seine eigene Torte. Der Frankfurter Hof hat genau das. Keine importierte Spezialität und auch keinen modischen Signature-Nachtisch, der nach 2 Jahren wieder verschwindet, sondern einen echten Hausklassiker.
3: Die Frankfurter Hoftorte. Wir haben eine eigene Torte. Das ist ein Klassiker. Die gibt's schon lange. Und den gibt's natürlich auch hier. Ist was Schwereres, aber wahnsinnig Leckeres. Muss man probiert haben.
2: Die Frankfurter Hoftorte wurde übrigens vom ehemaligen Patissier des Hauses, Oliver Näwe, kreiert und verbindet Mürbeteig, Orange, Marzipan und Schokolade. Zum Hotel gehören verschiedene Restaurants und Bars, darunter auch die Autorenbar. Die passt ziemlich gut zu Frankfurt. Schließlich findet hier jedes Jahr die Frankfurter Buchmesse statt. Und das Hotel ist seit Jahrzehnten eng mit Autoren, Verlagen und Literatur verbunden. Aber inzwischen entdeckt eine ganz andere Generation diese Bar.
3: Eine Bar, die viele in Frankfurt kennen. Eine Bar, die auch Geschichte atmet und trotzdem sehr, sehr relevant und immer relevanter für jüngere Leute ist. Ja, wir stellen fest, dass wir es irgendwie geschafft haben, dass jetzt hier donnerstags, freitags, samstags die Jungen in den 20ern hier vorbeikommen und das Instagrammable finden und more Instagrammable finden als die hippen Bars, die es hier auch alle gibt. Weil du einfach in der Umgebung bist, die ist nicht fake, die ist real, die you touch wood, das ist ein Ort, an dem schon wahnsinnig viel passiert ist und das spürt man einfach.
2: Das ist eigentlich ein ziemlich schöner Nebeneffekt von einem echten historischen Design. Irgendwann wird's wieder modern, während alle anderen mühsam versuchen, genau diesen Look künstlich nachzubauen. Und wer beim Essen trotzdem lieber beim Klassiker bleibt?
3: Das Wiener Schnitzel im Oscar, es ist einer unserer Top-Renner, es ist genauso ein Klassiker wie die Frankfurter Hoftorte. Gerade kam der Herr Jackisch vorbei, unser Küchendirektor, weit gereister Kulinariker. Er bringt natürlich die ganzen Erfahrungen von überall her mit, hat jetzt gerade unseren Afternoon Tea hier angepasst beim Savoy London. Und wir haben jetzt einen Afternoon Tea, der sich mit dem im Savoy London messen kann. Gleichzeitig ist Kulinarik natürlich ein super wichtiger Punkt.
2: Außerdem liegt der Frankfurter Hof ziemlich genau dort, wo man für einen Städtetrip eigentlich sein will. Also gleich gehen wir zum Schluss in unserer Sendung nochmal vor die Tür.
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0: Frankfurt hat einen Vorteil, den man bei den Bildern von Skyline und Bankenviertel leicht unterschätzt. Es liegt nämlich vieles erstaunlich nah beieinander.
1: Du bist hier ganz schnell auf dem Römerberg, du bist hier ganz schnell am Main, du bist hier ganz schnell in der neuen Altstadt, du bist hier auf der Zeil, um shoppen zu gehen. Gleichzeitig hast du natürlich den Hauptbahnhof fußläufig und kannst von hier aus über Berlin weiterreisen. Wir sind 20 Minuten vom Flughafen entfernt. Also hier verbindet sich wirklich aus Lage und Produkt die perfekte Kombination, um Frankfurt zu erkunden.
0: Und Frankfurt funktioniert dabei nicht nur für Geschäftsreisende. Das Haus hat Hochzeitssuiten und Veranstaltungsräume, liegt praktisch für Messebesucher und Business-Termine, kann aber genauso Ausgangspunkt für ein Wochenende zu zweit sein oder für ein Treffen mit alten Freunden. Entscheidend ist für Stefan Frank ohnehin nicht nur, wo man schläft.
1: Du willst einfach nur ein schönes Wochenende erleben oder hast eine Reunion mit deinen Freunden aus der Studentenzeit. Frankfurt-Hof ist ein guter Ort, um all das anzugehen, zu erleben und hier nicht einfach nur zu übernachten. Das ist das, was wir wollen, Eike. Wir wollen nicht einfach nur eine Übernachtungsmöglichkeit sein. Wir wollen wirklich ein Erlebnis bieten, an das man sich erinnert. Das ist das, was für uns im Vordergrund steht.
0: Und damit endet unsere Reise für diese Woche in Frankfurt. Weitere Infos findet ihr unter hrrewards.com/de/steigenberger-eikern-frankfurter-hof. Nächste Woche wird die Strecke deutlich länger und vor allem nasser. Dann ist Ole für uns unterwegs mit der MS Norröna. Die verbindet Dänemark mit den Färöer Inseln und Island und ist damit nicht einfach nur Fähre, sondern schon ziemlich wesentlicher Teil der Reise selbst. Wie sich das so anfühlt, was euch an Bord erwartet und was Ole unterwegs erlebt, das hört ihr nächste Woche bei Happy Holiday. Bis dahin, kommt gut durch diese Woche.
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0: In Erlenbach und Winzeln sind es gerade 11 Grad. Althornbach meldet 12 Grad.
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2: Ich bin Katrin Müller. Keine Koalitionen, keine gemeinsamen Beschlüsse, keine Zusammenarbeit. Gut die Hälfte der Menschen in Deutschland hält sogenannte Brandmauern in der Politik für richtig. Insgesamt 53% sprachen sich in einer INSA-Umfrage für Bild grundsätzlich für solche Selbstverpflichtungen aus. Knapp jeder Dritte hält sie dagegen für falsch.
3: Die Befragten sind gespalten. Jeder Zweite findet politische Brandmauern richtig, aber gegen wen? Jeder Sechste will sie nach links und rechts. Jeder Vierte nur gegen die AfD, jeder Achte nur gegen die Linke. Die CDU will nun bei einer Präsidiumsklausur ihre jüngsten Wahlschlappen aufarbeiten. Dort könnte die Brandmauer zur AfD ein Thema werden. Bei den Unionswählern zeigte sich in der Umfrage aber ein Widerspruch. Die Mehrheit hält die Brandmauer für richtig, fast die Hälfte glaubt aber auch, sie habe der Union geschadet. Ursula Winkler, Berlin.
2: US-Präsident Trump hat einen neuen Präsidenten für die Ukraine gefordert. Selenskyj habe vielfach die Gelegenheit gehabt, den Ukraine-Krieg zu beenden und sich dagegen entschieden, behauptete Trump. Kiew hält davon nichts und betont, Selenskyj genieße die Unterstützung des ukrainischen Volkes.
4: Das ukrainische Volk habe das Recht, selbst zu entscheiden, schrieb Außenminister Andriy Sybiha auf X. Äußerungen aus dem Ausland bestätigten nur, dass Selenskyj seine Aufgabe gut erfülle. Er verdiene Unterstützung, sagte der Minister. Das geltende Kriegsrecht in der Ukraine verbietet Wahlen in Kriegszeiten. Begonnen hatte den Krieg Russland. Moskau beharrt auf Maximalforderungen und hat einen Waffenstillstand mehrfach abgelehnt. Katharina Schröder, Moskau.
2: Asylklageverfahren dauern in Deutschland wieder länger. Im ersten Halbjahr dieses Jahres im Schnitt 15,3 Monate. Im Vorjahr war es noch einen Monat weniger. Das geht aus einer Antwort der Bundesregierung auf eine Anfrage der Linken hervor. Besonders lang warten müssen Betroffene mit um die 20 Monate in Sachsen und Niedersachsen. Sie stehen am Pantheon, kurven am Kolosseum vorbei und verstopfen die engen Straßen von Rom. Scharen von Golfkarts kutschieren Urlauber durch die historische Innenstadt. Mit dem Trend wächst auch der Ärger. Ende September wurden in Rom rund 130 Golfkarts kontrolliert. 10 davon vorübergehend stillgelegt und Bußgelder von insgesamt 38.000 Euro verhängt. In Florenz sind Golfkarts dagegen im historischen Zentrum weitgehend verboten.
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0: Über Kaiserslautern, Pirmasens und Zweibrücken zieht heute ein eher freundlicher, aber nicht ganz makelloser Oktobervormittag durch. Oft wolkig, zwischendurch auch mal heller und meist liegt das Ganze bei 11 bis 14 Grad. Am frühen Abend kann es örtlich einen kurzen, leichten Schauer geben, danach wird's ruhiger und frischer. In der Nacht geht's dann stellenweise in Richtung Nebel und deutlich runter mit den Temperaturen.
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1: Am Sonntagmittag, schön, dass du deinen Lieblingssender hörst. Du gewinnst jetzt sofort 100 Euro auf dein Konto. Ich schalte schon mal die Gewinnhotline frei. Sag mir, was hier rauskommt. Meine Lieblingsfrage.
2: Herr Schmidt bekommt von seinem Arzt 3 Tabletten, die er einzeln im Abstand von 30 Minuten einnehmen soll. Wie lange reichen die 3 Tabletten?
1: So, hier kommt sie nochmal.
2: Herr Schmidt bekommt von seinem Arzt 3 Tabletten, die er einzeln im Abstand von 30 Minuten einnehmen soll. Wie lange reichen die 3 Tabletten?
1: So, hier kommt die Gewinnhotline 0137 90 30 200 0137. 90 30 200 für 50 Cent aus allen deutschen Netzen. Schnapp dir jetzt Glücksleitung 3.
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1: So, hier nochmal die Quizfrage.
2: Herr Schmidt bekommt von seinem Arzt 3 Tabletten, die er einzeln im Abstand von 30 Minuten einnehmen soll. Wie lange reichen die 3 Tabletten?
1: 0137 90 30 200 0137 90 30 200 für 50 Cent aus allen deutschen Netzen. Ich habe Glück, bei mir ist die Frau im Studio, die direkten Zugang zu Direktüberweisung hat.
4: Ja.
1: Liebe Chrissy, ich grüße dich.
4: Ja, hi, hallo.
1: Chrissy, alle haben sofort ihr Geld, wenn sie jetzt gewinnen.
4: Ja, natürlich, genau.
1: Ich frage dich jetzt mal ganz offensiv, wo ist denn mein Gehalt von vor 2 Monaten?
4: Also sag mal, geht's noch? Willst du mich in Misskredit bringen?
1: Nein, gar nicht. Ich wollte nur mal nachfragen. Du weißt, ich hab dir Kuchen gemacht, ich hab dir Plätzchen. Irgendwie ist da die direkte Leine. Gut, da reden wir dann nochmal drüber. Auf jeden Fall, ihr habt das Geld sofort. Man muss sich mit der Frau gut stellen. Ich kann es euch nur sagen, ja. Vor allem, wenn man hier im Team ist. Man hat gar keine andere Möglichkeit. Durchgestellt. Mit dem Chance-Button live im Studio. Wer ist am Telefon?
5: Hallo, der Andi ist hier.
1: Andi, ich grüße dich. Andi, ja, heute mit dem richtigen Bein aufgestanden?
5: Auf jeden Fall.
1: So muss es sein. Andi, mein Lieber, was kommt denn raus?
5: Eine Stunde.
1: Richtig, so ist es. Habe ich mir von meinem Arzt auch gemerkt, ne? Immer eine Stunde, dann läuft der Laden. Ja, ich habe meine heute aber nicht genommen, leider. Ja, deswegen.
5: Ja, und immer mit dem richtigen Bein aufstehen. Ne?
1: Du sagst es. Lieber Andi, bleibst du dran? Wir überweisen dir das Geld direkt. Bleib mal dran. Ich stell dich rüber in die Gewinnredaktion, ja?
5: Jo, danke.
1: Danke dir. Ciao, tschüss, mach's gut.
5: Ciao.
1: So, machen wir direkt weiter, würde ich sagen, mit der guten Laune. Neue Frage, neues Glück.
2: Wie viel Erde ist in einem Loch von 3 mal 3 mal 3 Metern?
1: Naja, wie viel Erde, ne? Wie viel Erde ist in einem Loch von 3 mal 3 mal 3 Metern? Ich schalte die Leitung nochmal frei. Gewinnhotline ist wieder scharf. Spitz wie Nachbars Lumpi sozusagen. Und jetzt bist du dran. 0137 90 30 200 0137 90 30 200 für 50 Cent aus allen deutschen Netzen. Wie viel Erde ist in einem Loch von 3 mal 3 mal 3 Metern? Chrissy, du bist wieder da. Hallo?
4: Ja, ich bin wieder
1: hat
4: da.
1: Hat Andi etwa schon sein Geld?
4: Natürlich.
1: Und was ist mit... Egal, das klären wir nachher. Was
4: ja, das sollte dir zu denken geben.
1: Also nochmal, der Andi hat seine 100 Euro. Okay, das ist, also es lohnt sich für dich jetzt wirklich hier mitzunehmen. Aber sag uns bitte.
2: Wie viel Erde ist in einem Loch von 3 mal 3 mal 3 Metern?
1: Ja, was kommt denn hier raus? In der früheren Sendung hatte uns jemand diese Antwort gegeben. Deine Lösung bitte.
6: Das sind 27 Kubikmeter.
1: Und das ist leider falsch. 27 Kubikmeter. Mm-mm. Chrissy.
4: Ja, da müssen wir ran, aber ich lege nochmal einen 100er drauf, ich verdopple. Wir gehen jetzt auf 200 Euro garantierter Gewinn und natürlich geht auch dieses Geld heute noch raus. Ganz sicher sogar per Echtzeitüberweisung.
1: Also Antworten 200 Euro aufs Konto kriegen.
4: Ja, so ist es.
1: Freunde, es lohnt sich richtig. 200 Ocken, hast du die richtige Lösung? 0137 90 30 200 0137 90 30 200 für 50 Cent aus allen deutschen Netzen. Wie viel Erde ist in einem Loch von 3 mal 3 mal 3 Metern? Birgit, haben wir gerade gehört, mit 27 Kubikmetern. Warum kann das nicht stimmen? Warum ist das falsch? Weißt du es vom Radio? 200 Euro jetzt auf dein Konto. Wir machen eine Sofortüberweisung und mit Glücksleitung 3 bist du live in der Show. Das heißt, wenn du anrufst, du kriegst kein Besetzzeichen. Du kriegst eine Leitung zugewiesen und mit Glücksleitung 3 hörst du mich dann auch in deinem Telefon. Bist hier live im Studio, ich schau mal rein. Da ist noch keiner in Leitung 3, schade eigentlich. In der früheren Sendung hatte uns jemand mal diese Antwort gegeben. Jetzt sag uns bitte deine Lösung.
0: Also ich sag, auf jeden Fall wird im Volumen berechnet und dann sind das 9000.
1: Nee, das kann nicht stimmen.
0: Dann Volumen sind ja...
1: Nein, das ist definitiv nicht richtig, tut mir leid. Da wollte ich gar nicht so reingrätschen, aber es ist halt echt falsch an der Frage vorbei. Man muss auf die Frage, also wie viel Erde ist in einem Loch von 3 mal 3 mal 3 Metern? Ist auch keine Scherzfrage oder so. Chrissy, da müssen wir nochmal ran.
4: Ja, wir müssen ran. Wir brauchen hier die richtige Lösung im Studio und ich verdopple jetzt gleich mal. Ich verdopple nochmal die 200, jetzt auf 400 Euro garantierter Gewinn. Heute überwiesen, heute auf dem Konto.
1: Okay, 0137 90 30 200. Party People. 400 Euro jetzt, das ist eine Menge Geld. 0137 90 30 200 für 50 Cent aus allen deutschen Netzen. Also jetzt mal wirklich alle zusammenreißen, ist keine Scherzfrage, ist eine Tatsachenfrage.
2: Wie viel Erde ist in einem Loch von 3 mal 3 mal 3 Metern?
1: 27 Kubikmeter haben wir gehört von der Birgit. Und Irina meinte, irgendwas mit 9000 wird in Volumen berechnet. Nope. Also jetzt müssen wir mal ganz kurz zu des Rätsels Lösung kommen. Wir haben noch einige Runden vorbereitet. Na? Wie viel Erde, Freunde, wie viel Erde ist in einem Loch von 3 mal 3 mal 3 Metern? Chrissy, ist da schon irgendjemand in Glücksleitung 3?
4: Nein, noch niemand in Glücksleitung 3, noch niemand hier im Studio. Ich lege nochmal Geld drauf. Okay. Jetzt machen wir eine schöne runde Summe. Es geht um 500 Euro Garantiegewinn. Heute überwiesen, heute auf dem Konto.
1: Okay, also das ist 500 Euro jetzt für dich, 0137 90 30 200, 0137 90 30 200, für 50 Cent aus allen deutschen Netzen. Sag uns doch bitte.
2: Wie viel Erde ist in einem Loch von 3 mal 3 mal 3 Metern?
1: Das ist die Frage und das Rätselslösung hast du. Birgit meinte 27 Kubikmeter falsch, 9000 Volumen meinte Irina, das ist auch nicht richtig. Und in der früheren Sendung hatte uns jemand diese Antwort gegeben. Deine Lösung lautet?
7: Ich habe 27.000 Kubikliter.
1: Kubikliter?
7: Ja.
1: Aber Timo, das kann ja nicht richtig sein.
7: Oh, okay.
1: Ja, also das muss ich falsch geben. Was ist hier los? Ich frage mal ganz kurz in die Runde. Ich meine, das sind dieselben Antworten, die ich heute schon... Ich bin heute Morgen in die Redaktion gekommen, genau solche Antworten gehört. Das ist keine Scherzfrage. Wie viel Erde ist in einem Loch von 3 mal 3 mal 3 Meter? Da sind doch nicht 27.000 Kubikliter drin. Chrissy, was ist hier los?
4: Wir brauchen die richtige Lösung. Wahnsinn. Okay, ich lege nochmal Geld drauf. Ich will es jetzt wissen. Es geht jetzt um 600 Euro Garantiegewinn und das Geld geht heute raus per Echtzeitüberweisung. Ab jetzt.
1: Achtung, erneute Suche. 600 Euro für dich. 0137 90 30 200. 0137 90 30 200 für 50 sind aus allen deutschen Netzen. Ruf jetzt an, hol dir das Geld.
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1: Willi, nochmal, die Frage lautet weiterhin, ja... Wie viel Erde ist in einem Loch von 3 mal 3 mal 3 Meter? 27 Kubikmeter ist falsch. 9000 Volumen ist falsch. 27.000 Kubikliter. Lieber Timo, das ist nicht wahr. Ist da schon jemand?
4: Nee, es ist niemand hier. Und ich brauche nur einen, der die Frage durchschaut und richtig löst. Ich lege nochmal Geld drauf. Was? Aber nicht nur 100, sondern 150. Es geht jetzt um 750 Euro garantierter Gewinn für die richtige Lösung. Ab jetzt.
1: Wahnsinn. Also nochmal, das ist deine Chance jetzt. 0137 90 30 200 0137 90 30 200 für 50 Cent aus allen deutschen Netzen. Bitte tu mir einen einzigen Gefallen und sag mir, was kommt hier raus?
2: Wie viel Erde ist in einem Loch von 3 mal 3 mal 3 Metern?
1: Da kommen nicht 27 Kubikmeter raus. Da kommen nicht 9000 Volumen raus, wie die Irina meinte. Oder 27.000 Kubikliter, wie der Timo gesagt hat. Da kommt etwas anderes raus. Wie viel Erde, ne? Wie viel Erde ist in einem Loch von 3 mal 3 mal 3 Metern? Jetzt bitte richtig lösen. In einer früheren Sendung hatte uns jemand diese Antwort gegeben.
8: Uwe, du hast zugehört und aufgepasst. Wie lautet deine Lösung?
9: Ja, wir hatten ja schon gehört, 27 Kubikmeter, das ist falsch, richtig, aber es sind 27 Quadratmeter.
8: Nee, das ist auch nicht richtig, tut mir leid. Nee, Leute, ach du grüne Neun, es ist wie heute Morgen in der Redaktion. Ich habe da auch dann gesagt, kommt mal bitte von diesen 27 runter, das ist nicht richtig. Chrissy, irgendetwas jetzt bei dir, was du machen kannst, weil wir haben keine Zeit mehr.
4: Ja, wir haben jetzt wirklich keine Zeit mehr. Okay, dann erhöhen wir jetzt nochmal auf eine richtig schöne runde Summe. Von 750 geht es jetzt auf 800 nicht, auch nicht auf 900. Es geht jetzt um 1.000 Euro Garantiegewinn.
8: Was?
4: Heute überwiesen, heute auf dem Konto für die richtige Lösung ab jetzt.
8: 1.000 Euro netto steuerfrei, wenn du es jetzt löst. Wie viel Erde ist in einem Loch von 3x3x3 Metern? 1.000 Euro sicher. 0137 90 30 200. Und noch niemand im Studio in Glücksleitung 3. 0137 90 30. 200 für 50 Cent aus allen deutschen Netzen. Chrissy, ist irgendjemand da? Irgendjemand, mach jetzt was, weil wir haben keine Zeit mehr. Nee, wir brauchen Gewinner.
4: Ja, genau. Ich erhöhe auf die dreifache Gewinnchance. Ich gebe noch die Glücksleitung 4 und 5 dazu. Dreifache und höchste Gewinnchance in 3, 2, 1 ab jetzt.
8: Leute, das ist jetzt kein Joke. Gewinnchance auf 1.000 Euro verdreifacht. Verdreifacht. Jetzt sofort. 0137 90 30 200. 0137 90 30 200. Für 50 Cent aus allen deutschen Netzen. Ich will ja nicht, dass du den Mond vom Himmel holst oder den Goldtopf vom Ende des Regenbogens findest, aber bitte sag mir doch, was hier rauskommt.
2: Wie viel Erde ist in einem Loch von 3 mal 3 mal 3 Metern?
8: 0137 90 30 200. Jürgen, lässt uns auf Sendung. Unser Toningenieur, der Jürgen, möchte schon wieder... Nein, du lässt uns jetzt auf Sendung, noch keiner da. Ich verspreche, die 1.000 Euro gehen raus. 0137 90 30 200 für 50 sind aus allen deutschen Netzen. Wie viel Erde ist in einem Loch von 3 mal 3 mal 3 Meter? Birgit meinte 27 Kubikmeter. Irina meinte Volumenrechnung. Timo meinte 27.000 Kubikliter und der Uwe kam mit 27 Quadratmeter um die Ecke. Chrissy, ist alles falsch. Wir brauchen jetzt einen Gewinner. Wir haben keine Zeit mehr. Leute, lasst uns auf Sendung jetzt. Jürgen, lasst uns auf Sendung. Letzter Aufruf, letzte Chance. Jetzt, was ist los?
4: Ja, das ist ja Wahnsinn. Wir gehen jetzt auf die fünffache Gewinnchance. Mir reicht jetzt. Fünffache Gewinnchance mit den Glücksleitungen 11 und 10 in 3, 2, 1 ab jetzt.
8: Oder 10 und 11. 0137.
4: So geht's auch. Kommt doch selber raus.
8: 0137 90 30 200. 0137 90 30 200 für 50 Cent aus allen deutschen Netzen. Mit Leitung 3, 4, 5, 10 und 11. Bist du live in der Show? Aber bitte, ich brauche ja nur einen einzigen. Einen einzigen, der mir sagt, was hier rauskommt. Wie viel Erde ist in einem Loch von 3 mal 3 mal 3 Metern? Es sind da wirklich 27 Kubikmeter drin oder 27 Quadratmeter, wie wir gehört haben. Überleg mal, das ist keine Scherzfrage, es ist eine Tatsachenfrage. Das ist ja auch das, wo ich sage, okay, wir brauchen jetzt direkt einen Gewinner. Wir haben absolut keine Zeit mehr. Chrissy, gibt es irgendetwas noch, was du noch machen kannst?
4: Auf alle Fälle, ich gehe auf die siebenfache Gewinnchance mit den Glücksleitungen 14 und Glücksleitung 15 in 3, 2, 1 ab jetzt.
8: 0137 90 30 200. Jede Sekunde kann es klingen. Es ist O Radioland, reich mir deine helfende Hand. 1.000 Euro habe ich für dich. Dafür kommst du jetzt zu Misch. 0137 90 30 200. 0137 90 30 200 für 50 sind aus allen deutschen Netzen. Wie viel Erde ist denn in einem Loch von 3 mal 3 mal 3 Meter? Du kriegst 1.000 Euro jetzt, nicht morgen, nicht übermorgen, jetzt. Wir brauchen nur ein paar Daten, du kriegst eine Sofortüberweisung, weil noch keiner da ist. Bei der siebenfachen Gewinnchance sage ich jetzt nochmal die Telefonnummer, damit du zu uns live in die Show kommen kannst. Und zwar jetzt sofort. 0137 90 30 200. Immer noch keiner da. 0137 90 30 200 für 50 Cent aus allen deutschen Netzen. Das muss doch jemand raushaben. Immer noch niemand da. Jürgen, lass uns auf Sendung. Es ist noch keiner ausgewählt. Jede Sekunde kann es hier knallen. Chrissy, Kannst du bitte was machen, damit wir jetzt einen Gewinner
4: finden? Ja, okay, ich mach was. Wenn noch niemand hier im Studio ist, gehe ich auf die zehnfache Gewinnchance mit den Glücksleitungen 20, 21 und 22 in 3, 2, 1, ab jetzt.
8: Achtung, Achtung. Möglichkeit ist jetzt für dich da. 0137 90 30 200. 0137 90 30 200 für 50 Cent aus allen deutschen Netzen. Und sag nicht 27 Kubikmeter, sag nicht irgendwas mit Volumen wie die Irina, sag nicht 27.000 Kubikliter wie der Timo oder 27 Quadratmeter wie der Uwe. Was kommt denn hier raus?
2: Wie viel Erde ist in einem Loch von 3 mal 3 mal 3 Metern?
8: 0137 90 30 200. Hallo, da ist noch keiner bei uns. 0137 90 30 200 für 50 sind aus allen deutschen Netzen. Gut, es muss klingeln. Jürgen, unser Tonregisseur, nimmt uns nicht von der Sendung runter, solange wir keinen Gewinner haben, denn die 1000 Euro, die verlassen heute unser Konto und du kannst sie jetzt gewinnen. Chrissy, noch keiner bei uns.
4: Okay, noch niemand hier im Studio, dann gehe ich jetzt auf die 13-fache Gewinnchance. Die Glücksleitungen 25, 26 und 27 kommen dazu. 13-fache und höchste Gewinnchance, jetzt wird es klingeln, ab jetzt.
8: Es muss, wir wünschen uns jetzt einen Gewinner. 0137 90 30 200 0137 90 30 200 für 50 sind aus allen deutschen Netzen. Wie viel Erde ist in einem Loch? Von 3 mal 3 mal 3 Metern. Ich könnte auch 9 mal 9 mal 9 Metern sagen. Egal, wir haben 27 Kubikmeter gehört. Volumenrechnung wurde aufgemacht von Irina. 27.000 Kubikliter wurden genannt von Timo. Und den Uwe haben wir gehört mit 27 Quadratmeter. Es ist nichts dergleichen. 0137 90 30 200. 0137 90 30 200 für 50 Cent aus allen deutschen Netzen. Denk dran, jede Sekunde kannst du um 1000 Euro reicher werden. Wir haben ein festes Sendeende jetzt, wir haben keine 120, 119, 118, es muss in der Zeit klingeln. Es kann natürlich nur klingeln, wenn jemand anruft mit der richtigen Lösung. Wie viel Erde ist denn in einem Loch von 3 mal 3 mal 3 Meter? Ruf nur jetzt an, wenn du es raus hast. 0137 90 30 200. 0137 90 30 200 für 50 Cent. Aus allen deutschen Netzen, wenn du gerade zufällig deinen Lieblingssender hörst, wenn du gerade da bist, dann nimm dir jetzt 1000 Euro mit. Du hast das Geld per Echtzeit sofort Überweisung. Hier, jetzt und heute auf deinem Konto. 13-fache Gewinnchance, noch niemand gerade bei uns.
4: 1000 Euro Garantiegewinn sind immer noch hier im Studio. Noch niemand, der hier durchgestellt wurde und richtig gelöst hat.
8: Es ist die letzte Möglichkeit, die letzte Chance. Es muss innerhalb der nächsten 90 Sekunden definitiv klingeln. Und noch niemand hört meine Stimme in seinem Telefon. 0137 90 30 200. 0137 90 30 200 für 50 sind aus allen deutschen Netzen. Chrissy, wir werden bereit für einen Gewinner.
4: Wir sind bereit. 1000 Euro garantierter Gewinn geht heute noch raus per Echtzeitüberweisung.
8: Ruf jetzt an.

0: 0137 90 30 200. 0137 90 30 200 für 50 Cent aus allen deutschen Netzen und mit der richtigen Lösung bekommst du von uns jetzt hier und heute 1.000 Euro netto und steuerfrei. Durchgestellt mit dem Chance-Button. Wer ist dran? Hallo?
1: Der Christoph, hallo.
0: Christoph, ich grüße dich. Was kommt denn raus?
1: Naja, es ist ja ein Loch. Also ist ja gar nichts mehr im Loch. Also ist das Loch ja leer.
0: Also keine Erde, du hast recht. Keine Erde, Christoph. Damit hast du gerade gewonnen, mein Lieber.
1: Das ist ja geil.
0: Ja, bleib mal am Telefon. Wir überweisen dir jetzt sofort dein Geld.
1: Ja.
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1: In Schneckenhausen gibt's 11 Grad, Bottenbach meldet 12 Grad und in Wiesbach liegen wir bei 14 Grad.
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2: Ich bin Katrin Müller. Bei einem Schiffsunglück vor der Küste von Djibouti sind nach UN-Angaben mindestens 109 Migranten ums Leben gekommen. Das hat die Internationale Organisation für Migration mitgeteilt. Mehr als 116 Passagiere des gekenterten Bootes auf dem Weg von Djibouti nach Jemen werden noch vermisst. Gut die Hälfte der Menschen in Deutschland hält sogenannte Brandmauern in der Politik für richtig. Insgesamt 53% sprachen sich in einer INSA-Umfrage für Bild grundsätzlich für solche Selbstverpflichtungen aus. Knapp jeder Dritte hält sie dagegen für falsch.
3: Die Befragten sind gespalten. Jeder Zweite findet politische Brandmauern richtig, aber gegen wen? Jeder Sechste will sie nach links und rechts. Jeder Vierte nur gegen die AfD, jeder Achte nur gegen die Linke. Die CDU will nun bei einer Präsidiumsklausur ihre jüngsten Wahlschlappen aufarbeiten. Dort könnte die Brandmauer zur AfD ein Thema werden. Bei den Unionswählern zeigte sich in der Umfrage aber ein Widerspruch. Die Mehrheit hält die Brandmauer für richtig, fast die Hälfte glaubt aber auch, sie habe der Union geschadet. Ursula Winkler, Berlin.
2: US-Präsident Trump hat einen neuen Präsidenten für die Ukraine gefordert. Selenskyj habe vielfach die Gelegenheit gehabt, den Ukraine-Krieg zu beenden und sich dagegen entschieden, behauptete Trump in Washington. Davor hatte sich Trump mit Kreml-Chef Putin auf die Lieferung hunderttausender Tonnen Diesel geeinigt. Fraglich ist, ob davon etwas an den Tankstellen auch hierzulande zu spüren sein wird.
4: An deutschen Tankstellen werden sich die Preise durch Trumps Dieseldeal wohl kaum ändern. Das erwartet der Wirtschaftsverband Fuels und Energie. Denn in der EU gelte ja weiter ein Importverbot für russischen Diesel. Andere Ökonomen stimmen zu, auch weil die zugesagte Sofortmenge an Diesel zu gering sei, um einen großen Unterschied zu machen. Daten des Spritpreisportals Tankerkönig zeigen bisher auch keine Sprünge bei den Spritpreisen. Durch seinen Dieseldeal mit Putin erwartet US-Präsident Donald Trump wohl vor allem Auswirkungen im eigenen Land. Babette Büchner, Redaktion.
2: Im Koalitionsstreit über die Rentenreform will SPD-Fraktionschef Miersch auch die Fraktionen und Länderregierungschefs einbinden, um Blockaden aufzulösen. Es gäbe Überlegungen, dass man die Fraktionen und möglicherweise auch die Ministerpräsidenten in den Prozess einbeziehe, bevor es einen Kabinettsbeschluss gäbe, sagte Miersch derzeit. Die Union ist aber gegen das Einsetzen einer neuen Arbeitsgruppe.
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1: Über Kaiserslautern, Plümmersens und Zweibrücken liegt gerade ein ziemlich zäher Mix aus vielen Wolken, dazu um die 11 bis 13 Grad. In Kaiserslautern kann es am Nachmittag sogar kurz leicht regnen, während es in der Südwestpfalz und Richtung Zweibrücken trocken bleibt. Später wird es etwas ruhiger, die Temperaturen gehen zurück und nachts klart es stellenweise auf.
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0: In Schneckenhausen gibt es 11 Grad, Bottenbach meldet 12 Grad und in Wiesbach liegen wir bei 14 Grad.
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0: Über Kaiserslautern, Plümmersens und Zweibrücken liegt gerade ein ziemlich zäher Mix aus vielen Wolken, dazu um die 11 bis 13 Grad. In Kaiserslautern kann es am Nachmittag sogar kurz leicht regnen, während es in der Südwestpfalz und Richtung Zweibrücken trocken bleibt. Später wird's etwas ruhiger, die Temperaturen gehen zurück und nachts klart es stellenweise auf.
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0: In Winsberg gibt's gerade 13 Grad. Direkt in der Stadt in Erlenbach liegt's bei 13 Grad. Und in Dellfeld sind's 14 Grad.
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2: Ich bin Tanja Wagner. SPD-Fraktionschef Mirsch hat eine Idee, um den Streit in der Koalition beim Thema Rente zu lösen. Er schlägt im Interview mit der Zeit vor, vor einem Kabinettsbeschluss auch die Fraktionen und Länderregierungschefs einzubinden.
3: Kann ein großer Rentengipfel den Knoten lösen? Der Streit dreht sich im Kern um das Ende der abschlagsfreien Rente nach 45 Beitragsjahren. Experten empfehlen die Abschaffung, Teile der SPD sind dagegen. Den Vorwurf der Blockade weist Fraktionschef Mirsch aber zurück. Auch innerhalb der CDU gäbe es eine Riesendiskussion über die Rente, sagte er und verwies auf Ministerpräsidenten der Union, die auch für eine Beibehaltung sind. Ursula Winkler, Berlin.
2: Bei einem Schiffsunglück vor der Küste von Djibouti sind nach UN-Angaben mindestens 109 Migranten ums Leben gekommen. Mehr als 116 Passagiere des gekenterten Bootes werden noch vermisst. Das teilte die Internationale Organisation für Migration mit.
4: Jedes Jahr machen sich Zehntausende auf den Weg über die Meeresenge Bab al-Mandab, die übersetzt Tor der Tränen bedeutet. Denn die Reise in den oft überfüllten Booten von Djibouti nach Jemen ist gefährlich. Für mehr als 100 Menschen endete sie nun tödlich, als ihr Boot kenterte. Noch immer werden viele Menschen vermisst. Die Aussicht, dass sie das Unglück überlebt haben, sinkt mit jeder Stunde. Eva Kraftschick, Nairobi.
2: Friedenspreisträger Philip Sands hat Deutschland beim Abschluss der Frankfurter Buchmesse scharf kritisiert. Das deutsche Schweigen zu Israel, Gaza und dem Westjordanland sei unanständig, sagte der Völkerrechtsexperte und Nachfahre von Holocaust-Überlebenden in seiner Dankesrede in der Frankfurter Paulskirche. Die Debattenbeschränkung in Deutschland sei beunruhigend. Völkerrechtsverletzungen klar zu benennen sei nicht antisemitisch, sondern die Wahrheit. US-Präsident Trump hat auf einer Wahlkampfveranstaltung im US-Bundesstaat Texas erneut Europa angefeindet. Die Energiewende habe Deutschland fast in den Untergang getrieben. Das Land sei fast ausgelöscht worden, so Trump. Auch drohte er dem französischen Präsidenten Macron Zölle von 250% auf Wein und Champagner an. Am 3. November wird in den USA gewählt. Die Republikaner könnten dabei ihre knappe Mehrheit in beiden Kongresskammern verlieren.
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0: Über Kaiserslautern, Pirmasens und Zweibrücken liegt gerade überall eine dicke Wolkendecke. Dazu sind es meist 13 bis 15 Grad. In Hirschhorn und Bottenbach kann später noch etwas leichter Regen dazwischen funken, während Wiesbach am Nachmittag kurz bei rund 16 Grad bleibt. Insgesamt also eher grau als sonnig, aber noch erstaunlich mild für Mitte Oktober.
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0: In Winsberg gibt's gerade 13 Grad. Direkt in der Stadt in Erlenbach liegt's bei 13 Grad. Und in Dellfeld sind's 14 Grad.
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0: Über Kaiserslautern, Pirmasens und Zweibrücken liegt gerade überall eine dicke Wolkendecke. Dazu sind es meist 13 bis 15 Grad. In Hirschhorn und Bottenbach kann später noch etwas leichter Regen dazwischen funken, während Wiesbach am Nachmittag kurz bei rund 16 Grad bleibt. Insgesamt also eher grau als sonnig, aber noch erstaunlich mild für Mitte Oktober.
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2: 11. Oktober 2004. Silbermond steigen mit Symphonie in die Charts ein.

2004 wird es ernst für Silbermond. Als Schülerband in Bautzen gestartet, haben sie schon jetzt eine steile Karriere hinter sich. Vor einem Jahr, da stehen sie noch auf den Bühnen der Jugendzentren der Region und spielen sich um Kopf und Kragen. Und jetzt wohnen sie in Berlin, haben einen Plattendeal und touren mit Jeanette Biedermann. Sie stehen vor 10.000 Menschen auf der Bühne und dürfen ihre Musik präsentieren. Alles neu, alles aufregend. Das Label stellt ihnen für das erste Album außerdem erfahrene Produzenten zur Seite. Mit ihnen feilen die vier an den Songs. Die Gitarrenriffs werden geschliffen, jeder Schlag auf dem Schlagzeug wird hinterfragt und hunderte Male auf verschiedene Arten aufgenommen. Und natürlich auch die Texte, die für Silbermond schon immer im Mittelpunkt stehen, werden überarbeitet. Aber ohne dabei ein Herz zu verlieren. Gerade bei den Balladen ist das natürlich wichtig. Symphonie zum Beispiel. Ein klassischer Schlussmach-Song, der vor allem deshalb funktioniert, weil Sängerin Stefanie singt, was sie wirklich fühlt.

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0: In Sambach liegen wir bei 12 Grad, Tröben meldet 13 und Riedelberg auch 12 Grad.
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2: Ich bin Tanja Wagner. Tragisches Schiffsunglück vor der Küste von Dschibuti. Nach Angaben der Vereinten Nationen sind dabei mindestens 109 Migranten ums Leben gekommen. Das Boot befand sich auf dem Weg nach Jemen, als es kenterte. Laut der Internationalen Organisation für Migration werden noch mehr als 116 Passagiere vermisst. Mehr als 80 Menschen überlebten das Schiffsunglück. Nach UN-Angaben handelt es sich bei allen um äthiopische Staatsangehörige. Die CDU steckt in einer der schwersten Krisen ihrer Geschichte. Heute und morgen berät die Parteiführung darüber, wie sie da wieder herauskommen kann. Das Treffen war nach den für die CDU verheerenden Landtagswahlen angesetzt worden.
3: Schwere Stimmverluste in Berlin und Sachsen-Anhalt, in Mecklenburg-Vorpommern sogar aus dem Landtag geflogen, auf Bundesebene im Umfragetief. Jetzt will die CDU klären, woran es liegt. Wie kann die schwarz-rote Regierung auf die aktuelle Unzufriedenheit in der Bevölkerung reagieren? Weiter mit dem straffen Reformkurs? Wurden Themen übersehen? Und wie ist die langfristige Strategie? Muss die CDU konservativer werden, um Wähler zurückzugewinnen oder umgekehrt? Auch wenn die Ministerpräsidenten ihm vorerst den Rücken gestärkt haben, muss der angeschlagene Parteichef März auch intern verlorenes Vertrauen zurückgewinnen. Ursula Winkler, Nachrichtenredaktion.
2: Der Papst muss operiert werden. Das 71 Jahre alte Oberhaupt der katholischen Kirche gab bei seinem Sonntagsgebet bekannt, dass bei ihm ein Knoten in der Lunge entdeckt worden sei, der sich im Anfangsstadium befindet.
4: Leo wirkte ruhig und gefasst, sagte, die Ärzte haben mir zu einer OP geraten, um den Knoten zu entfernen. Der Eingriff soll in den kommenden Tagen über die Bühne gehen. Weitere Einzelheiten nannte er nicht und viele Gläubige hier auf dem Petersplatz mussten erst einmal die Luft anhalten, waren völlig überrascht. Leo schien immer fit, er spielt Tennis, hat sogar ein eigenes Fitnessstudio hier in seinem Apartment und eigentlich steht für den kommenden Monat eine Reise nach Südamerika auf seinem Programm. Claudia Wächter, Rom.
2: Wirbelsturm Isaias hat in den USA mindestens 4 Menschen getötet, in Florida und Alabama. Hunderttausende sind nach offiziellen Angaben ohne Strom. Außerdem bereitet sich Mexiko auf den Hurrikan Simon vor. Die mexikanische Regierung rief die Bevölkerung auf, an sicheren Orten zu bleiben.
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0: Über Kaiserslautern bis Zweibrücken liegt heute ein ziemlich grauer Mix. In Schneckenhausen etwas Regen bei knapp 11 Grad, in Winsberg meist dicht bewölkt um 13 Grad und in Dellfeld trocken, aber ebenfalls wolkenverhangen bei gut 14 Grad. Später wird's insgesamt ruhiger, der Regen zieht sich zurück. In der Nacht kühlt es ordentlich ab und morgen geht's dann mit mehr Sonne und etwas milderen 15 bis 16 Grad weiter.
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0: Sambach liegen wir bei 12 Grad, Tröben meldet 13 und Riedelberg auch 12 Grad.
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0: Über Kaiserslautern bis Zweibrücken liegt heute ein ziemlich grauer Mix. In Schneckenhausen etwas Regen bei knapp 11 Grad, in Winsberg meist dicht bewölkt um 13 Grad und in Dellfeld trocken, aber ebenfalls wolkenverhangen bei gut 14 Grad. Später wird's insgesamt ruhiger, der Regen zieht sich zurück. In der Nacht kühlt es ordentlich ab und morgen geht's dann mit mehr Sonne und etwas milderen 15 bis 16 Grad weiter.
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0: In Erlenbach gibt's gerade 13 Grad, Gersbach liegt bei 14 und in Rosenkopf sind's 11 Grad.
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2: Ich bin Tanja Wagner. Auf einer Klausurtagung berät die CDU-Führung darüber, wie sie aus einer der schwersten Krisen ihrer Geschichte herauskommen kann. Generalsekretärin Hoppermann machte vorher klar, dass es ein langer Weg wird. Gleichzeitig betonte sie, dass die Partei ihre Lehren aus den Wahlschlappen gezogen hat.
3: Nach den jüngsten Wahlschlappen wackelte ja sogar Kanzler Merz. Die CDU-Klausur war dann wohl auch als Ventil angekündigt worden. Offen ist, wie sehr es dabei auch nochmal eine Debatte über Merz' Agieren als Kanzler geben wird. Inhaltlich soll es bei der Aufarbeitung unter anderem darum gehen, Alltagsprobleme der Menschen wieder mehr in den Blick zu nehmen. Und es geht um den Umgang mit der AfD. Im Vorfeld hat schon eine rege Diskussion in CDU und CSU begonnen, ob man sich von der AfD weiter mit einer Brandmauer scharf abgrenzen will. Ronny Thorau, Berlin.
2: Kurz vor der Verhandlung am Bundesverfassungsgericht zur Erbschaftssteuer fordert Bundesfinanzminister Klingbeil eine Reform. Millionen- und Milliardenvermögen würden oft nahezu steuerfrei vererbt, während kleinere Erbschaften besteuert werden. Das verschärfe die Ungleichheit im Land, sagte der SPD-Chef der Deutschen Presseagentur. Sobald das Verfassungsgericht den rechtlichen Rahmen geklärt hat, will die SPD ihre Reformvorschläge umsetzen. Tragisches Schiffsunglück vor der Küste von Djibouti. Nach Angaben der Vereinten Nationen sind dabei mindestens 109 Migranten ums Leben gekommen. Das Boot befand sich auf dem Weg nach Jemen, als es kenterte. Laut der Internationalen Organisation für Migration werden noch mehr als 116 Passagiere vermisst. Mehr als 80 Menschen überlebten das Schiffsunglück. Nach UN-Angaben handelt es sich bei allen um äthiopische Staatsangehörige. Sie stehen am Pantheon, kurven am Kolosseum vorbei und verstopfen die engen Straßen von Rom. Scharen von Golfkarts kutschieren Urlauber durch die historische Innenstadt. Doch der Trend sorgt für Ärger.
4: Ohrenbetäubendes Gehupe hier wieder mal, zuckelt ein Golfkart Richtung Vatikan und hält bei jedem Fotomotiv. Die Touris freut's und die Taxifahrer hier, die wettern. Die Dinger machen uns das Geschäft kaputt. Hunderte solcher Mini-Gefährte sind hier unterwegs. Einige Fahrer haben nicht mal einen Führerschein. Und die Behörden hier, die wollen das Chaos nun regeln, eventuell sogar wie in Florenz. Dort ist die Innenstadt schon für Golfkarts tabu. Claudia Wächter, Rom.
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0: Rund um Kaiserslautern, Pirmasens und Zweibrücken liegt der Nachmittag heute ziemlich unter Wolken. Dazu pendeln die Temperaturen meist zwischen 12 und 16 Grad. In Tröben und Wiesbach kann es dabei lokal nochmal einen kurzen Schauer geben. Später beruhigt sich das Ganze vielerorts wieder und in der Nacht wird's klarer und frischer.
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0: Annbach gibt's gerade 13 Grad, Gersbach liegt bei 14 und in Rosenkopf sind's 11 Grad.
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0: Rund um Kaiserslautern, Pirmasens und Zweibrücken liegt der Nachmittag heute ziemlich unter Wolken. Dazu pendeln die Temperaturen meist zwischen 12 und 16 Grad. In Tröben und Wiesbach kann es dabei lokal nochmal einen kurzen Schauer geben. Später beruhigt sich das Ganze vielerorts wieder und in der Nacht wird's klarer und frischer.
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0: In Lohnsfeld gibt es 12 Grad, Winzeln liegt bei 12 Grad und in Delfeld melden wir 14 Grad.
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2: Ich bin Tanja Wagner. SPD-Fraktionschef Mirsch hat eine Idee, um den Streit in der Koalition beim Thema Rente zu lösen. Er schlägt im Interview mit der Zeit vor, vor einem Kabinettsbeschluss auch die Fraktionen und Länderregierungschefs einzubinden.
3: Kann ein großer Rentengipfel den Knoten lösen? Der Streit dreht sich im Kern um das Ende der abschlagsfreien Rente nach 45 Beitragsjahren. Experten empfehlen die Abschaffung, Teile der SPD sind dagegen. Den Vorwurf der Blockade weist Fraktionschef Mirsch aber zurück. Auch innerhalb der CDU gäbe es eine Riesendiskussion über die Rente, sagte er und verwies auf Ministerpräsidenten der Union, die auch für eine Beibehaltung sind. Ursula Winkler, Berlin.
2: Bei einem Schiffsunglück vor der Küste von Djibouti sind nach UN-Angaben mindestens 109 Migranten ums Leben gekommen. Mehr als 116 Passagiere des gekenterten Bootes werden noch vermisst. Das teilte die Internationale Organisation für Migration mit.
4: Jedes Jahr machen sich Zehntausende auf den Weg über die Meeresenge Bab al-Mandab, die übersetzt Tor der Tränen bedeutet. Denn die Reise in den oft überfüllten Booten von Djibouti nach Jemen ist gefährlich. Für mehr als 100 Menschen endete sie nun tödlich, als ihr Boot kenterte. Noch immer werden viele Menschen vermisst. Die Aussicht, dass sie das Unglück überlebt haben, sinkt mit jeder Stunde. Eva Kraftschick, Nairobi.
2: Friedenspreisträger Philip Sands hat Deutschland beim Abschluss der Frankfurter Buchmesse scharf kritisiert. Das deutsche Schweigen zu Israel, Gaza und dem Westjordanland sei unanständig, sagte der Völkerrechtsexperte und Nachfahre von Holocaust-Überlebenden in seiner Dankesrede in der Frankfurter Paulskirche. Die Debattenbeschränkung in Deutschland sei beunruhigend. Völkerrechtsverletzungen klar zu benennen sei nicht antisemitisch, sondern die Wahrheit. Microsoft-Chef Satya Nadella fordert eine Art Notbremse für künstliche Intelligenz. Ein Mensch müsse immer in der Lage sein, ein KI-Modell mitten in der Aufgabe zu stoppen oder abzuschalten. Das schrieb Nadella auf X. Außerdem müssten alle KI-Aktionen für Menschen nachvollziehbar sein. Hintergrund: In Tests haben KI-Systeme eigenständig Hacking-Attacken durchgeführt.
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0: Von Kaiserslautern bis Pirmasens und Zweibrücken bleibt's an diesem Sonntagnachmittag eher grau bis locker bewölkt, mit 11 bis 14 Grad. In Weilerbach zieht später etwas Nieselregen durch, während es rund um Rosenkopf und Gersbach trockener bleibt. Heute Abend wird's dann überall frischer und morgen startet der Tag teils mit Nebel, bevor sich zwischendurch auch mal die Sonne zeigt.
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0: In Lohnsfeld gibt es 12 Grad, Winzeln liegt bei 12 Grad und in Delfeld melden wir 14 Grad.
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0: Von Kaiserslautern bis Pirmasens und Zweibrücken bleibt es an diesem Sonntagnachmittag eher grau bis locker bewölkt, mit 11 bis 14 Grad. In Weilerbach zieht später etwas Nieselregen durch, während es rund um Rosenkopf und Gersbach trockener bleibt. Heute Abend wird es dann überall frischer und morgen startet der Tag teils mit Nebel, bevor sich zwischendurch auch mal die Sonne zeigt.
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2: 11. Oktober 1986. Madonna ist mit True Blue neu in den Charts. True Blue ist damals der Lieblingsausdruck von Madonnas damaligem Mann Jean Penn. Er erwähnt diesen Ausdruck oft im Zusammenhang mit ihrer Beziehung. Er soll eine Metapher sein für die perfekte und wahre Liebe, die nie endet. Zu diesem Zeitpunkt ist Madonna sehr verliebt in Jean Penn, daher benutzt sie den Ausdruck für diesen Song. Ihr Co-Produzent Steve Bray, der ist sich damals ziemlich sicher, wenn Madonna Liebeslieder schreibt, dann muss sie wirklich verliebt sein, denn hat sie keine großen Gefühle, dann schreibt sie definitiv auch keine Liebessongs. Und nicht nur dieser eine Song, sondern das komplette Album, auf dem der Song True Blue drauf ist, ist inspiriert von den Gefühlen zu Jean Penn. Weitere Inspiration für den Song holt sich Madonna von den Motown Girl Groups der 60er Jahre, wie zum Beispiel The Supremes oder Martha and the Vandellas. Der typische Doo-Wop-Stil im Song, der macht auch heute immer noch wieder Spaß und geht so schnell garantiert nicht aus dem Kopf. Aber Ohrwürmer waren schon immer die Spezialität von Madonna, oder?

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0: In Kröppen gibt es gerade 11 Grad, Sambach liegt bei 12 Grad und Wiesbach meldet 16 Grad.
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2: Ich bin Tanja Wagner. Vor der Küste Dschibutis ist ein Boot mit Migranten gekentert. Mindestens 139 Menschen kamen ums Leben, darunter 15 Kinder. Dutzende Menschen werden noch vermisst. Die Suche nach Toten und möglichen Überlebenden dauert an. Mehr als 80 Personen haben das Unglück überlebt. Das teilte die Internationale Organisation für Migration mit. Organisationschefin Amy Pope fordert sichere und legale Zugangswege für Migranten. Man dürfe diese Todesfälle nicht länger als Normalität hinnehmen. Das Bundesverfassungsgericht verhandelt ab morgen über die Erbschaftssteuer. Die bayerische Staatsregierung will unter anderem klären lassen, ob bestimmte Vorschriften verfassungswidrig sind. Die Erbschaftssteuer müsse gerechter werden, sagte Bundesfinanzminister Klingbeil der Deutschen Presseagentur im Vorfeld.
3: Wer in ein reiches Elternhaus geboren wird, hat oft ausgesorgt in Deutschland. Denn große Vermögen werden oft nahezu steuerfrei vererbt. Das sei nicht gerecht, so Finanzminister Klingbeil. Er will eine Reform, allerdings noch abwarten, was das Bundesverfassungsgericht entscheidet. Verhandelt wird in Karlsruhe Montag und Dienstag. Ein Urteil folgt wohl in einigen Monaten. Bayern will vor dem Gericht gerade klären, wer Erbschafts- und Schenkungssteuerregeln festlegen darf. Der Bund für alle oder auch die Bundesländer regional. Ronny Thorau, Berlin.
2: Der Papst muss operiert werden. Das 71 Jahre alte Oberhaupt der katholischen Kirche gab bei seinem Sonntagsgebet bekannt, dass bei ihm ein Knoten in der Lunge entdeckt worden sei, der sich im Anfangsstadium befinde.
4: Leo wirkte ruhig und gefasst, sagte, die Ärzte haben mir zu einer OP geraten, um den Knoten zu entfernen. Der Eingriff soll in den kommenden Tagen über die Bühne gehen. Weitere Einzelheiten nannte er nicht und viele Gläubige hier auf dem Petersplatz mussten erst einmal die Luft anhalten, waren völlig überrascht. Leo schien immer fit, er spielt Tennis, hat sogar ein eigenes Fitnessstudio hier in seinem Apartment und eigentlich steht für den kommenden Monat eine Reise nach Südamerika auf seinem Programm. Claudia Wächter, Rom.
2: Max Verstappen hat sein Jubiläumsrennen in Singapur gewonnen. In seinem 250. Grand Prix holte sich der viermalige Weltmeister seinen 73. Karrieresieg nach seiner 50. Pole Position und dem Erfolg im Sprint tags zuvor. Charles Leclerc wurde Zweiter, Kimi Antonelli Dritter. Er baute damit seine WM-Führung aus.
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0: Rund um Kaiserslautern, Pirmasens und Zweibrücken ist es am frühen Abend noch ziemlich frisch. Dazu hier und da etwas nass oder zumindest feucht unterwegs. In Bayborn hängt erstmal dichte Bewölkung. In Winzeln und Walzhausen gibt's noch leichten Regen, bevor es später vielerorts ruhiger und trockener wird. Über Nacht lockert es dann stellenweise auf und morgen gibt's mehr Sonne bei 15 bis 18 Grad.
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0: In Kröppen gibt's gerade 11 Grad, Sambach liegt bei 12 Grad und Wiesbach meldet 16 Grad.
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0: Rund um Kaiserslautern, Pirmasens und Zweibrücken ist es am frühen Abend noch ziemlich frisch. Dazu hier und da etwas nass oder zumindest feucht unterwegs. In Bayborn hängt erstmal dichte Bewölkung. In Winzeln und Walzhausen gibt's noch leichten Regen, bevor es später vielerorts ruhiger und trockener wird. Über Nacht lockert es dann stellenweise auf und morgen gibt's mehr Sonne bei 15 bis 18 Grad.
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0: In Lohnsfeld und Althornbach gibt's gerade 10 Grad. Gersbach meldet 14 Grad.
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2: Ich bin Tanja Wagner. Die geplante Zuckersteuer bekommt Gegenwind aus den eigenen Reihen. 9 Agrar- und Verbraucherschutzminister der Union haben Bundeskanzler Merz in einem Brief aufgefordert, die Steuer zu stoppen. Der Koalitionsvertrag setze beim Thema Zucker auf Freiwilligkeit und Eigenverantwortung, nicht auf staatliche Lenkung, heißt es in dem Schreiben. Eine Zuckersteuer belaste den Kauf bestimmter Lebensmittel unnötigerweise und verschärfe die schwierige Lage der Landwirtschaft zusätzlich. Bei einem Schiffsunglück vor der Küste Dschibutis in Ostafrika sind nach UN-Angaben mindestens 139 Migranten ums Leben gekommen. Unter ihnen seien auch 15 Kinder. Dutzende Passagiere des gekenterten Bootes auf dem Weg von Dschibuti nach Jemen werden noch vermisst, teilte die Internationale Organisation für Migration mit.
3: Amy Pope, die Generaldirektorin der IOM, fordert nach der Schiffstragödie sichere und legale Zugangswege für Migranten. Dies könne Leben retten, sagte sie. Denn niemand würde in die kleinen, befüllten Fischerboote steigen, wenn es einen anderen, einen sicheren Weg gäbe. Eva Kraftschick, Nairobi.
2: Nach der von US-Präsident Trump verlangten Ablösung des ukrainischen Präsidenten Selenskyj hat dieser mit einem Gegenangebot reagiert. Falls Trump Russland zu einer 60-tägigen vollständigen Feuerpause bewegen könne, hätte die Ukraine Zeit, Neuwahlen zu organisieren, sagte Selenskyj in einem Interview des US-Senders ABC.
4: Das ukrainische Volk habe das Recht, selbst zu entscheiden, schrieb Außenminister Andriy Sybiha auf X. Äußerungen aus dem Ausland bestätigten nur, dass Selenskyj seine Aufgabe gut erfülle. Er verdiene Unterstützung, sagte der Minister. Das geltende Kriegsrecht in der Ukraine verbietet Wahlen in Kriegszeiten. Begonnen hatte den Krieg Russland. Moskau beharrt auf Maximalforderungen und hat einen Waffenstillstand mehrfach abgelehnt. Aus Moskau, Katharina Schröder.
2: Köln gewinnt das Rhein-Derby 2:1. Gladbach bleibt auch unter dem neuen Trainer Blessin punktlos Tabellenletzter. Bitter zudem, überschattet hat das Derby das Verhalten einiger Gästefans. Sie hatten im Block randaliert und Leuchtraketen in die Kölner Zuschauerränge geschossen. Das Spiel wurde daraufhin kurz unterbrochen.
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0: In und rund um Kaiserslautern, Pirmasens und Zweibrücken ist es gerade noch freundlich, mit rund 9 bis 10 Grad und etwas Wolken. In der Nacht wird's rasch klarer, dabei sinken die Temperaturen stellenweise bis knapp 5 Grad und in den Tälern kann sich Nebel breit machen. Morgen geht's dann mit viel Sonne wieder hoch auf 15 bis 16 Grad.
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0: In Lohnsfeld und Althornbach gibt's gerade 10 Grad. Gersbach meldet 14 Grad.
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0: In und rund um Kaiserslautern, Pirmasens und Zweibrücken ist es gerade noch freundlich, mit rund 9 bis 10 Grad und etwas Wolken. In der Nacht wird's rasch klarer, dabei sinken die Temperaturen stellenweise bis knapp 5 Grad und in den Tälern kann sich Nebel breit machen. Morgen geht's dann mit viel Sonne wieder hoch auf 15 bis 16 Grad.
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2: 11. Oktober 2004. Silbermond steigen mit Symphonie in die Charts ein.

2004 wird es ernst für Silbermond. Als Schülerband in Bautzen gestartet, haben sie schon jetzt eine steile Karriere hinter sich. Vor einem Jahr, da stehen sie noch auf den Bühnen der Jugendzentren der Region und spielen sich um Kopf und Kragen. Und jetzt wohnen sie in Berlin, haben einen Plattendeal und touren mit Jeanette Biedermann. Sie stehen vor 10.000 Menschen auf der Bühne und dürfen ihre Musik präsentieren. Alles neu, alles aufregend. Das Label stellt ihnen für das erste Album außerdem erfahrene Produzenten zur Seite. Mit ihnen feilen die vier an den Songs. Die Gitarrenriffs werden geschliffen, jeder Schlag auf dem Schlagzeug wird hinterfragt und hunderte Male auf verschiedene Arten aufgenommen. Und natürlich auch die Texte, die für Silbermond schon immer im Mittelpunkt stehen, werden überarbeitet. Aber ohne dabei ein Herz zu verlieren. Gerade bei den Balladen ist das natürlich wichtig. Symphonie zum Beispiel, ein klassischer Schlussmach-Song, der vor allem deshalb funktioniert, weil Sängerin Stefanie singt, was sie wirklich fühlt.

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0: In Sambach und Winsberg gibt's gerade 9 Grad. Rosenkopf meldet ebenfalls 9 Grad.
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2: Ich bin Tanja Wagner. Vor der Küste Dschibutis ist ein Boot mit Migranten gekentert. Mindestens 139 Menschen kamen ums Leben, darunter 15 Kinder. Dutzende Menschen werden noch vermisst. Die Suche nach Toten und möglichen Überlebenden dauert an. Mehr als 80 Personen haben das Unglück überlebt. Das teilte die Internationale Organisation für Migration mit. Organisationschefin Amy Pope fordert sichere und legale Zugangswege für Migranten. Man dürfe diese Todesfälle nicht länger als Normalität hinnehmen. Das Bundesverfassungsgericht verhandelt ab morgen über die Erbschaftssteuer. Die bayerische Staatsregierung will unter anderem klären lassen, ob bestimmte Vorschriften verfassungswidrig sind. Die Erbschaftssteuer müsse gerechter werden, sagte Bundesfinanzminister Klingbeil der deutschen Presseagentur im Vorfeld.
3: Wer in ein reiches Elternhaus geboren wird, hat oft ausgesorgt in Deutschland. Denn große Vermögen werden oft nahezu steuerfrei vererbt. Das sei nicht gerecht, so Finanzminister Klingbeil. Er will eine Reform, allerdings noch abwarten, was das Bundesverfassungsgericht entscheidet. Verhandelt wird in Karlsruhe Montag und Dienstag. Ein Urteil folgt wohl in einigen Monaten. Bayern will vor dem Gericht gerade klären, wer Erbschafts- und Schenkungssteuerregeln festlegen darf. Der Bund für alle oder auch die Bundesländer regional. Ronny Thorau, Berlin.
2: Der Papst muss operiert werden. Das 71 Jahre alte Oberhaupt der katholischen Kirche gab bei seinem Sonntagsgebet bekannt, dass bei ihm ein Knoten in der Lunge entdeckt worden sei, der sich im Anfangsstadium befinde.
4: Leo wirkte ruhig und gefasst, sagte, die Ärzte haben mir zu einer OP geraten, um den Knoten zu entfernen. Der Eingriff soll in den kommenden Tagen über die Bühne gehen. Weitere Einzelheiten nannte er nicht und viele Gläubige hier auf dem Petersplatz mussten erst einmal die Luft anhalten, waren völlig überrascht. Leo schien immer fit, er spielt Tennis, hat sogar ein eigenes Fitnessstudio hier in seinem Apartment und eigentlich steht für den kommenden Monat eine Reise nach Südamerika auf seinem Programm. Claudia Wächter, Rom.
2: Mit einem späten Joker-Tor ist der SC Freiburg an die Tabellenspitze der Fußball-Bundesliga gesprungen. Die Badener bezwangen den FC Schalke 04 mit 2:1 und zogen zum Abschluss des 5. Spieltags am bisherigen Tabellenführer Dortmund und an Rekordmeister Bayern München vorbei. Im Rhein-Derby hat der 1. FC Köln mit 2:1 gewonnen. Gladbach bleibt damit auch nach 5 Spielen punktlos und steht als Tabellenletzter da.
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0: Zwischen Kaiserslautern, Pirmasens und Zweibrücken ist es am Sonntagabend meist trocken, aber nicht überall gleich drauf. In Erlenbach und Bottenbach hängt noch etwas Bewölkung bei knapp 9 Grad, während Delfeld mit rund 13 Grad schon deutlich milder unterwegs ist. In der Nacht wird es regional klarer, dazu sinken die Werte stellenweise auf 5 bis 7 Grad. Morgen startet der Tag teils mit Nebel, danach legt das Wetter aber freundlich zu und bringt 15 bis 16 Grad.
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1: Zwischen Kaiserslautern, Pirmasens und Zweibrücken ist es am Sonntagabend meist trocken, aber nicht überall gleich drauf. In Erlenbach und Bottenbach hängt noch etwas Bewölkung bei knapp 9 Grad, während Dellfeld mit rund 13 Grad schon deutlich milder unterwegs ist. In der Nacht wird es regional klarer, dazu sinken die Werte stellenweise auf 5 bis 7 Grad. Morgen startet der Tag teils mit Nebel, danach legt das Wetter aber freundlich zu und bringt 15 bis 16 Grad.
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0: bei uns liegen Otterbach und Schweigs gerade bei 9 Grad. In Wiesbach sind es 14 Grad.
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2: Ich bin Tanja Wagner. Nach 3 verlorenen Landtagswahlen und Umfragewerten unter 20% berät die Parteiführung der CDU bei einer Klausur in Berlin. Generalsekretärin Hoppermann dämpfte die Erwartungen. Die Klausur sei nicht die Wunderwaffe, sondern der Beginn eines Prozesses. Der rheinland-pfälzische Landeschef Schnieder schlug im ARD-Bericht aus Berlin vor, die Stromsteuer für alle zu senken, um die Energiepreise abzufedern. Das sei im Koalitionsvertrag in Aussicht gestellt, aber nicht umgesetzt worden. Auch Thüringens Ministerpräsident Mario Vogt machte sich für geringere Lebenshaltungskosten stark. US-Präsident Trump hat verkündet, dass die Ukraine und Russland künftig auf Angriffe ihrer Energieanlagen verzichten. Es ist allerdings nicht Trumps erste Ankündigung dieser Art.
3: Erst vor rund 4 Wochen hatte Trump behauptet, Moskau und Kiew würden die Angriffe auf die Energiesektoren einstellen. Doch die angebliche Vereinbarung hielt keine 24 Stunden. Und auch diesmal scheint am Versprechen nicht viel dran zu sein. Selenskyj sagte kurz darauf, er wisse gar nichts von der Einigung. Aber der Ukrainer verspricht, wenn Putin seine Angriffe auf Energieanlagen stoppt, will Selenskyj dem Beispiel folgen. Selenskyj bietet außerdem an, Neuwahlen abzuhalten, sollte Trump Putin von einer 60-tägigen allgemeinen Waffenruhe überzeugen. Trump hatte zuvor die Ablösung des ukrainischen Präsidenten gefordert. Jan-Christoph Freibert, Washington.
2: Bei einem Schiffsunglück vor der Küste Djiboutis in Ostafrika sind nach UN-Angaben mindestens 139 Migranten ums Leben gekommen. Unter ihnen seien auch 15 Kinder. Dutzende Passagiere werden laut UN noch vermisst.
4: Amy Pope, die Generaldirektorin der IOM, fordert nach der Schiffstragödie sichere und legale Zugangswege für Migranten. Dies könne Leben retten, sagte sie. Denn niemand würde in die kleinen, befüllten Fischerboote steigen, wenn es einen anderen, einen sicheren Weg gebe. Wir dürfen diese Todesfälle nicht länger als Normalität hinnehmen, sagt die IOM-Chefin angesichts von mehr als 1000 Toten in der Meeresenge Bab al-Mandab allein seit 2025. Eva Kraftschick, Nairobi.
2: Freiburg ist neu an der Bundesligaspitze. Der Verein hat Schalke 04 mit 2:1 geschlagen und ist an Dortmund und den Bayern vorbeigezogen. Zuvor hatte Köln im Rhein-Derby Gladbach mit 2:1 geschlagen. Gladbach bleibt damit Tabellenletzter.
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0: In und rund um Kaiserslautern, Pirmasens und Zweibrücken ist es jetzt abends ruhig und meist trocken, mit 7 bis 9 Grad und teils klaren, teils wolkigen Abschnitten. In der Nacht zieht es ordentlich runter, örtlich bildet sich Nebel und morgen früh bleibt es erstmal zäh und neblig. Danach wird es freundlicher. Viel Sonne, höchstens ein paar Wolken und am Nachmittag milde 15 bis 16 Grad.
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0: Wolken und am Nachmittag milde 15 bis 16 Grad.
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0: Direkt in der Stadt gibt's gerade 10 Grad. Krötten und Riedelberg melden jeweils 9 Grad.
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2: Ich bin Dirk Zeitler. US-Präsident Trump hat verkündet, dass die Ukraine und Russland künftig auf Angriffe ihrer Energieanlagen verzichten. Es ist allerdings nicht Trumps erste Ankündigung dieser Art.
3: Erst vor rund 4 Wochen hatte Trump behauptet, Moskau und Kiew würden die Angriffe auf die Energiesektoren einstellen. Doch die angebliche Vereinbarung hielt keine 24 Stunden. Und auch diesmal scheint am Versprechen nicht viel dran zu sein. Selenskyj sagte kurz darauf, er wisse gar nichts von der Einigung. Aber der Ukrainer verspricht, wenn Putin seine Angriffe auf Energieanlagen stoppt, will Selenskyj dem Beispiel folgen. Jan-Christoph Freibert, Washington.
2: Die CDU ist in der Krise. Nach 3 verlorenen Landtagswahlen und Umfragewerten unter 20% berät die Parteiführung bei einer Klausur in Berlin. Generalsekretärin Hoppermann dämpfte die Erwartungen. Die Klausur sei nicht die eine Wunderwaffe, sondern der Beginn eines Prozesses. Es gehe darum, Vertrauen zurückzugewinnen. Der rheinland-pfälzische Landeschef Gordon Schnieder schlug im ARD-Bericht aus Berlin vor, die Stromsteuer für alle zu senken, um Energiepreise abzufedern. Das sei im Koalitionsvertrag in Aussicht gestellt, aber nicht umgesetzt worden. Das Bundesverfassungsgericht verhandelt ab morgen über ein heißes Eisen, die Erbschaftssteuer. Die bayerische Staatsregierung will unter anderem klären lassen, ob bestimmte Vorschriften verfassungswidrig sind. Bundesfinanzminister Klingbeil sieht auf jeden Fall Reformbedarf. Die Erbschaftssteuer müsse gerechter werden, sagte Klingbeil.
4: Wer in ein reiches Elternhaus geboren wird, hat oft ausgesorgt in Deutschland. Denn große Vermögen werden oft nahezu steuerfrei vererbt. Das sei nicht gerecht, so Finanzminister Klingbeil. Er will eine Reform, allerdings noch abwarten, was das Bundesverfassungsgericht entscheidet. Verhandelt wird in Karlsruhe Montag und Dienstag. Ein Urteil folgt wohl in einigen Monaten. Bayern will vor dem Gericht gerade klären, wer Erbschafts- und Schenkungssteuerregeln festlegen darf. Der Bund für alle oder auch die Bundesländer regional. Ronny Thorauer, Nachrichtenredaktion.
2: Zum Fußball. Freiburg ist neu an der Bundesligaspitze. Der SC Freiburg hat Schalke 04 mit 2:1 geschlagen und ist an Dortmund und den Bayern vorbeigezogen. Zuvor hatte Köln im Rhein-Derby Gladbach mit 2:1 geschlagen. Gladbach bleibt damit Tabellenletzter.
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0: Rund um Kaiserslautern, Pirmasens und Zweibrücken ist es in dieser Nacht ruhig und meist klar. Dazu liegen die Werte knapp über 7 bis 9 Grad. Morgen startet es stellenweise mit Nebel, bevor sich der Himmel im Tagesverlauf immer mehr öffnet. Dann sind am Nachmittag milde 15 Grad drin und es bleibt überwiegend freundlich.
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0: In Erlenbach und Schweig gibt's gerade 8 Grad, in Wiesbach 10 Grad.
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2: Ich bin Doc Zeitler. Die geplante Zuckersteuer bekommt Gegenwind aus den eigenen Reihen. 9 Agrar- und Verbraucherschutzminister der Union haben Bundeskanzler Merz in einem Brief aufgefordert, die Steuer zu stoppen. Der Koalitionsvertrag setze beim Thema Zucker auf Freiwilligkeit und Eigenverantwortung, nicht auf staatliche Lenkung, heißt es in dem Schreiben. Eine Zuckersteuer belaste den Kauf bestimmter Lebensmittel unnötigerweise und verschärfe die schwierige Lage der Landwirtschaft zusätzlich. US-Präsident Trump hat verkündet, dass die Ukraine und Russland künftig auf Angriffe auf ihre Energieanlagen verzichten. Es ist allerdings nicht Trumps erste Ankündigung dieser Art.
3: Erst vor rund 4 Wochen hatte Trump behauptet, Moskau und Kiew würden die Angriffe auf die Energiesektoren einstellen. Doch die angebliche Vereinbarung hielt keine 24 Stunden. Und auch diesmal scheint am Versprechen nicht viel dran zu sein. Selenskyj sagte kurz darauf, er wisse gar nichts von der Einigung. Aber der Ukrainer verspricht, wenn Putin seine Angriffe auf Energieanlagen stoppt, will Selenskyj dem Beispiel folgen. Selenskyj bietet außerdem an, Neuwahlen abzuhalten, sollte Trump Putin von einer 60-tägigen allgemeinen Waffenruhe überzeugen. Trump hatte zuvor die Ablösung des ukrainischen Präsidenten gefordert. Aus Washington, Jan-Christoph Heibert.
2: Das Bundesverfassungsgericht verhandelt ab morgen über ein heißes Eisen, die Erbschaftssteuer. Die bayerische Staatsregierung will unter anderem klären lassen, ob bestimmte Vorschriften verfassungswidrig sind. Bundesfinanzminister Klingbeil sieht auf jeden Fall Reformbedarf. Die Erbschaftssteuer müsse gerechter werden, sagte Klingbeil.
4: Wer in ein reiches Elternhaus geboren wird, hat oft ausgesorgt in Deutschland. Denn große Vermögen werden oft nahezu steuerfrei vererbt. Das sei nicht gerecht, so Finanzminister Klingbeil. Er will eine Reform, allerdings noch abwarten, was das Bundesverfassungsgericht entscheidet. Bayern will vor dem Gericht gerade klären, wer Erbschafts- und Schenkungssteuerregeln festlegen darf. Der Bund für alle oder auch die Bundesländer regional. Ronny Thorau, Nachrichtenredaktion.
2: Zum Fußball. Der SC Freiburg ist neuer Tabellenführer in der Bundesliga. Gegen Schalke 04 haben die Freiburger 2:1 gewonnen. Im Rhein-Derby hatte 1. FC Köln mit 2:1 gewonnen. Gladbach bleibt damit auch nach 5 Spielen punktlos und steht als Tabellenletzter da.
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0: In und rund um Kaiserslautern, Pirmasens und Zweibrücken ist die Nacht ruhig, klar und schon ziemlich frisch bei 5 bis 8 Grad. Morgen früh hängt sich zuerst verbreitet Nebel rein, bevor es im Tagesverlauf freundlich bis überwiegend klar wird. Am Nachmittag liegen die Höchstwerte dann überall etwa bei 15 bis 16 Grad. Angenehm mild für Mitte Oktober.
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1: In und rund um Kaiserslautern, Pirmasens und Zweibrücken ist die Nacht ruhig, klar und schon ziemlich frisch bei 5 bis 8 Grad. Morgen früh hängt sich zuerst verbreitet Nebel rein, bevor es im Tagesverlauf freundlich bis überwiegend klar wird. Am Nachmittag liegen die Höchstwerte dann überall etwa bei 15 bis 16 Grad. Angenehm mild für Mitte Oktober.
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0: Paderborn hat 10 Grad, in Tröben und Weißhausen sind es jeweils 8 Grad.
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2: Ich bin Dirk Zeitler. Die geplante Zuckersteuer bekommt Gegenwind aus den eigenen Reihen. 9 Agrar- und Verbraucherschutzminister der Union haben Bundeskanzler Merz in einem Brief aufgefordert, die Steuer zu stoppen. Der Koalitionsvertrag setze beim Thema Zucker auf Freiwilligkeit und Eigenverantwortung, nicht auf staatliche Lenkung, heißt es in dem Schreiben. Eine Zuckersteuer belaste den Kauf bestimmter Lebensmittel unnötigerweise und verschärfe die schwierige Lage der Landwirtschaft zusätzlich. Papst Leo muss operiert werden. Das 71 Jahre alte Oberhaupt der katholischen Kirche gab bei seinem Sonntagsgebet bekannt, dass bei ihm ein Knoten in der Lunge entdeckt worden sei, der sich im Anfangsstadium befinde.
3: Leo wirkte ruhig und gefasst, sagte, die Ärzte haben mir zu einer OP geraten, um den Knoten zu entfernen. Der Eingriff soll in den kommenden Tagen über die Bühne gehen. Weitere Einzelheiten nannte er nicht und viele Gläubige hier auf dem Petersplatz mussten erst einmal die Luft anhalten, waren völlig überrascht. Leo schien immer fit, er spielt Tennis, hat sogar ein eigenes Fitnessstudio hier in seinem Apartment und eigentlich steht für den kommenden Monat eine Reise nach Südamerika auf seinem Programm. Aus Rom, Claudia Wächter.
2: US-Präsident Trump hat verkündet, dass die Ukraine und Russland künftig auf Angriffe auf ihre Energieanlagen verzichten. Es ist allerdings nicht Trumps erste Ankündigung dieser Art.
4: Erst vor rund 4 Wochen hatte Trump behauptet, Moskau und Kiew würden die Angriffe auf die Energiesektoren einstellen. Doch die angebliche Vereinbarung hielt keine 24 Stunden. Und auch diesmal scheint am Versprechen nicht viel dran zu sein. Selenskyj sagte kurz darauf, er wisse gar nichts von der Einigung. Aber der Ukrainer verspricht, wenn Putin seine Angriffe auf Energieanlagen stoppt, will Selenskyj dem Beispiel folgen. Selenskyj bietet außerdem an, Neuwahlen abzuhalten, sollte Trump Putin von einer 60-tägigen allgemeinen Waffenruhe überzeugen. Trump hatte zuvor die Ablösung des ukrainischen Präsidenten gefordert. Aus Washington, Jan-Christoph Freibert.
2: Zum Fußball. Der SC Freiburg ist neuer Tabellenführer in der Bundesliga. Gegen Schalke 04 haben die Freiburger 2:1 gewonnen. Im Rhein-Derby hat der 1. FC Köln mit 2:1 gewonnen. Gladbach bleibt damit auch nach 5 Spielen punktlos und steht als Tabellenletzter da.
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0: In und rund um Kaiserslautern, Winsberg und Wiesbach ist die Nacht ruhig und überwiegend trocken. Mit klaren Abschnitten, etwas Wolken und Temperaturen zwischen 7 und knapp 10 Grad. Morgen startet es in den Tälern noch frisch und teils neblig. Doch später setzt sich häufiger freundliches Wetter durch. Am Ende liegen die Höchstwerte meist bei 15 bis 16 Grad. In Wiesbach zieht es zum Abend hin noch etwas zu.
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1: In und rund um Kaiserslautern, Winsberg und Wiesbach ist die Nacht ruhig und überwiegend trocken. Mit klaren Abschnitten, etwas Wolken und Temperaturen zwischen 7 und knapp 10 Grad. Morgen startet es in den Tälern noch frisch und teils neblig. Doch später setzt sich häufiger freundliches Wetter durch. Am Ende liegen die Höchstwerte meist bei 15 bis 16 Grad. In Wiesbach zieht es zum Abend hin noch etwas zu.
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